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1: Mit Bastian Sinner, guten Morgen. München bewirbt sich international für die Olympischen Spiele. Am Samstagnachmittag entschied sich der Deutsche Olympische Sportbund für München als deutschen Kandidat auf die Olympischen und Paralympischen Spiele ab 2036. Damit setzte sich die Landeshauptstadt gegen das Köln-Rhein-Ruhr-Gebiet durch. Oberbürgermeister Krause sprach von etwa 5 Milliarden Euro, die in die Münchner Infrastruktur investiert werden müssten. Der serbische Präsident Aleksandar Vučić ist wie erwartet zurückgetreten. Der Grund für den Rücktritt ist die vorgezogene Parlamentswahl am 25. Oktober, bei der Vučić als Spitzenkandidat der rechtsnationalistischen Fortschrittspartei antritt. Er hatte dieses Amt bereits von 2014 bis 2017 inne und bestimmt seit dieser Zeit die Politik Serbiens maßgeblich. Unter Vučić häufen sich Vorwürfe der Wahlmanipulation und eine Einschränkung der Medienfreiheit. In Großbritannien sind bei Protesten etwa 50 Menschen verhaftet worden. In Liverpool im Nordwesten des Landes kam es bei einer Demonstration vor einer Konferenz der Labour Party zu den Verhaftungen. Die Menschen demonstrierten gegen die Einstufung der Gruppe Palestine Action als Terrororganisation im Jahr 2025. Seit dem Verbot wurden mehr als 3600 UnterstützerInnen verhaftet. Das war das M945 News Update um 9 Uhr.
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2: Guten Morgen. Du gähnst schon wieder.
1: Ja, es ist immer so ansteckend, wenn da gegähnt wird in unserem Opener.
2: Ja, ich verstehe das.
1: Bist du müde, Lars?
2: Ich sollte eigentlich müde sein, gell? Ich merke es auch, dass ich eigentlich müde sein sollte. Bin es aber jetzt gerade nicht so aktiv. Also es geht schon halbwegs.
1: Okay, das ist gut.
2: Ich hatte gestern, ich kann ja mal kurz aus dem Nähkästchen plaudern, einen schönen, aber auch weniger schönen Trip. Es hat irgendwie war sehr, sehr gemixt. Ich war in der WWK Arena in Augsburg. Ich habe mir Deutschland gegen Griechenland angeschaut. Joa. Ihr habt es wahrscheinlich alle mitbekommen, Deutschland hat 1-0 verloren. Es war jetzt nicht das Yellow from the Egg, so wie ein ehemaliger deutscher Fußballer sagen würde. Und die Zugverbindung im Anschluss war es auch nicht. Denn der eine Zug, der kommen sollte, ist gar nicht gekommen. Und der Zug, der im Anschluss gekommen ist, war so klein, dass die Hälfte der Leute einfach nicht reingepasst sind. Und der Zug danach wäre erst um 4 Uhr gekommen. Also bin ich dann weiter zum Hauptbahnhof gerast. Hatte Glück, dass da zufällig ein ICE noch eine halbe Stunde Verspätung hatte. Der nach München gefahren ist über Augsburg. Habe mich dann illegalerweise in den Rhein gesetzt und bin nach München gefahren. Und bin dann ungefähr...
1: Hoffentlich hält die Deutsche Bahn nicht zu.
2: Ja, bestimmt nicht. Was sollen sie jetzt machen im Nachhinein? Ich kann einfach sagen, hey, ich habe gelogen. Ja, und was ist dann passiert? Ich bin, glaube ich, eine Stunde später als ursprünglich geplant zu Hause angekommen.
1: Ja.
2: Und das merkt man jetzt auch. Ich habe wie viel? 5 Stunden geschlafen oder so?
1: Ja.
2: Naja, ist ja auch nicht so schlimm. Oh. Anders oder besser als die deutsche Nationalmannschaft und auch die Deutsche Bahn ist das neue deutsche Trikot. Das habe ich nämlich gerade an.
1: Ja, es sieht tough aus.
2: Ja, das ist das letzte Adidas-Trikot in der deutschen Fußballhistorie, wobei ich mit einem guten Kollegen gestern gesprochen habe. Grüße gehen raus an Finn Weber. Der meint, dass der Nike-Vertrag jetzt so, wie er gerade besteht, einfach durchgezogen wird und dann wechseln sie wieder zurück.
1: Kann schon sein, ja.
2: Marie, hast du so fußballerisch, was ist denn so dein Lieblings-WM- oder Fußball-Song?
1: Mein Lieblings-WM-Song ist Wave and Flag.
2: Wirklich?
1: Ja.
2: Okay, warte.
1: Krieg ich den jetzt?
2: Ja, natürlich.
1: Leute, ich bin viel zu müde und unmotiviert heute. Das hört man mir vielleicht an.
2: Aber?
1: Wenn jetzt so ein geiler Song kommt, dann bin ich, glaube ich, wieder richtig am Stüssel.
2: Also, hier ist er.
1: Nein.
2: Ah, nee.
1: Oh,
2: nee, nee, okay.
1: Nee, das ist er nicht,
2: das
1: den
2: ist
1: ich
2: er nicht,
1: mir da gewünscht habe.
2: Willst du den nicht?
1: Nee, den will ich nicht. Nein, den will ich nicht,
2: den
1: Lars.
2: Willst du nicht? Okay, schade. Dann,
1: den will ich nicht in meiner Frühschicht haben.
2: Dann Margot Huber wird wieder rausgetan.
1: Raus mit
2: hier
1: dir.
2: Hier ist Wave and Flag. Ihr hört die schönen Gitarrenlaute dieses Liedes.
1: Hast du mich aber kurz in das Licht geführt.
2: Das habe ich schon mal gemacht mit dem Lied, gell?
1: Ja.
2: Naja. Wave and Flag, Kanan, WM-Song 2010. Wir gehen rein in die Frühschicht. Einen wunderschönen guten Morgen. Und ihr deutsche Nationalmannschaft da draußen, falls irgendjemand von euch zuhört, gerade Pavlovic oder Bischof oder was auch immer.
1: Achso, ja, die hören öfter im 94.
2: Genau, deshalb. Reißt euch mal zusammen jetzt. Wir sind am Donnerstag im Stadion und werden das genau analysieren.
1: Ja, ich glaube, die werden abreißen am Donnerstag.
2: Ich denke auch, die
1: werden abreißen. Weil das haben sie in der Allianz Arena da hoch.
2: Ja, das kriegen sie
1: Let's
2: schon.
1: Let's go!
2: Auf geht's, Deutschland. Wir gehen rein.

0: Gib dir mal eine.
1: Eine Deutschlandflagge?
0: Ja.
1: Du?
0: Ja. Ja.
1: Das mal. Ich hätte, oh mein Gott, ich hätte gerne eine Deutschlandflagge, wo so ein riesiger, so wie dieses Bild von Che Guevara, mit aber Jürgen Klopp so drauf.
0: Das gibt's bestimmt bald.
1: Alter, das wäre so heftig.
0: Boah, Jürgen Klopp ist eine
1: Aber so eine Riesenflagge, weißt du?
0: Ja, ich checke.
1: Ja.
0: Ja, bastle ich dir zum Geburtstag.
1: Ja, da würde ich, aber das ist ja erst im März.
0: Okay, zu Weihnachten.
1: Aber da sind wir ja, also wir sind ja jetzt am Donnerstag im Stadion.
0: Bis dahin schaffe ich es nicht, Lars.
1: Wieso?
0: Weil ich anderes zu tun habe.
1: Warum? Was kann es denn
0: Wichtiges sein? Das sage ich dir ganz ehrlich. Das kann einfach nur sein, dass ich jetzt als Informatik-Geek der LMU helfen muss, weil die wurde gehackt.
1: Was? Die wurde gehackt jetzt noch? Shit.
0: Ja, deine ganzen Daten sind... Hast du es nicht mitbekommen?
1: Nee, hab ich nicht.
0: Die LMU...
1: Doch, natürlich habe ich es mitbekommen. Klar, ich habe ja sogar eine Mail bekommen.
0: Ja, eben.
1: Ja, so, doch, wurde, klar. Ich habe es ja ich hab's
0: gehackt und... nee, ich helfe natürlich nicht. Ich habe absolut nichts mit Technik zu tun. Aber nicht nur die LMU wurde gehackt, sondern auch letzten Freitag M94.5, die Nachmittagssendung, die Hörbar, wurde gehackt.
1: Das ist schlecht.
0: Und wir haben das mal zu... Also wir hatten das... einfach mal zusammengefasst, wie das war, weil es war schon einschneidend. Es sind wirklich wilde Sachen hier im Studio passiert, deswegen wollten wir das zusammenschneiden und haben es für euch getan und das hört ihr gleich.
1: Gleich, betonen.
0: Gleich.
1: Gleich.
0: Denn jetzt hört ihr erstmal was für Banger-Songs.
1: Ganz diese kurz, Stunde. Vielleicht erstmal die Frage an dich, weil mir wurde die Frage nämlich, glaube ich, heute vor einer Woche selber gestellt oder ich weiß es nicht, auf jeden Fall letztens wurde sie mir gestellt. Hast du Angst oder hast du irgendwie Sorge, was mit deinen Daten von der LMU passieren könnte?
0: Das Einzige, wo ich ein bisschen Angst habe, ist, dass halt irgendwie in meinem Konto darum geschnörkelt wird.
1: Ja, aber die haben ja erstmal nur die Übern. So mehr haben die erstmal.
0: Ja, aber trotzdem, ich finde damit und mit meinem Passwort und so, ich weiß nicht, ob die auch das Passwort haben, kommen sie schon sehr weit.
1: Ja,
0: also.
1: Ja, das kann schon sein.
0: Glaube ich. Also, ja.
1: Ich glaube, wenn wirklich mal sasse Aktivitäten auf deinem Konto passieren und du kriegst das mit, dann kannst du das ja eh immer bei der Bank claimen. Meistens kriegst du ja das Geld zurück, weil die Banken irgendwie automatisch dein Konto versichern.
0: Ich glaube, die haben mich schon gehackt, dann, so wenig Geld wie auf meinem Konto noch
1: ist. Und die LMU muss dann halt am Ende dafür blechen, wenn es ist. Also ja, das ist ja korrekt. Deren Versagen nicht.
0: Aber krass, dass die beste Uni Deutschlands...
1: Und vor allem, dass sie das erst so eine halbe Woche später dann publik machen. Ach so, übrigens, also ja, wir wurden gehackt. Also falls jetzt,
0: ja, und vor allem, du kommst ja jetzt gerade immer noch nicht rein. Also, naja.
1: Doch, inzwischen ist wieder online.
0: Echt? Ja. Okay, wir hören das auf jeden Fall gleich, wie das klingt, wenn hier M94.5 gehackt wird. Jetzt hören wir die Musik der nächsten Stunde.
1: Ja.
0: Oder auch nicht, Lars?
1: Doch.
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0: Alles Gute. Ich wäre jetzt gerne in Santorin.
1: Ich auch.
0: Ich bin aber hier für euch in Ismaning im Studio. Aber vielleicht bin ich nächste Woche Sponti in Santorin.
1: Du or die, lieb etwas Härteres für euren Morgen. Ich höre sowas immer gerne am Morgen. Das bringt mir Energie und Kraft.
0: Gibt so. Mir jetzt gerade auch schon ganz viel, muss ich sagen.
1: Das ist gut.
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1: Marie?
0: Lars?
1: Zeig mir mal dein Handy.
0: Hier.
1: Das schaut ja sehr clean aus.
0: Ja, ich habe alles gewechselt, was schäbig war.
1: Ich nicht, dementsprechend habe ich noch einen Riss im Telefon.
0: Und das hat Rosmarin auch.
1: Genau, Rosmarin in der Frühschicht auf M94.5. Guten Morgen.
0: Gumo,

0: Riss am Telefon. Marie?
1: Ja?
0: Du hast auch so einen Riss im Telefon. Aber eher so an deinem Mitteilungsgerät, was an deinem Hals festgewachsen ist.
1: Bitte was?
0: Ja. Spaß.
1: Willst du mich verarschen?
0: Nein, natürlich
1: okay,
0: nicht.
1: Gut. Hast du mitbekommen?
0: Was denn? Dass die LMU gehackt wurde?
1: Ja. Nee, dass die Hörbar letzten Freitag gehackt wurde.
0: Nee, ich habe nur gehört, dass... ja doch, war das aus Finnland, oder?
1: Ja, ja.
0: Ja. Apropos, aber also ich wollte ja eigentlich, also ganz normal jetzt am Montag meine Kurse fürs neue Semester belegen und wollte dann aufs LSF gehen und dann steht da einfach nur so Error 404 oder wie das immer heißt, so WTF. Und dann habe ich auch die Mail gelesen, die LMU wird gehackt. Das ist jetzt scheiße, weil du hast es ja vorhin auch gesagt, da also mit Passwort und meiner Kontoverbindung kommen die bei mir auch schon relativ weit. Ja, was passiert, wenn jetzt einfach alles gehackt wird? Die Russen kommen, ne? Ist klar. Was passiert, wenn ich dann irgendwann privat gehackt werde? So? Wurdest du schon mal gehackt in irgendeiner Form? So in dein Insta oder so?
1: Nee.
0: Mein Insta wurde mal gehackt.
1: Ja, hast du mir erzählt.
0: Ja.
1: Aber hat das was mit Hackfleisch?
0: Nee, ich meine nicht mein Insta. Es war, glaube ich, mein Snapchat, was gehackt wurde. Ich bin mir nicht mehr sicher.
1: Das war dein Snapchat, hast du mir erzählt.
0: Dann war es mein Snapchat, was gehackt wurde.
1: Lars.
0: Ja?
1: Lass mich mal ausreden, sonst funktioniert der Gag nicht mehr.
0: Ja, klar.
1: Hat das was mit Hackfleisch zu tun?
0: Wegen Hack oder was? Okay, gut.
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2: Und die Hörbar hört ihr mit mir, Julia, auf M94.5. Der nächste Song lautet, kann es sein, dass du dumm bist?
1: Boah, endlich kurze Pause. Ich hab gar keinen Bock, 2 Stunden zu moderieren jetzt. Das soll dann später wieder Basti machen. Warte mal, hä? Warum ist das Mikro an? Hä? Wo ist die Musik? Fuck. Oh mein Gott, man hört mich ja jetzt.
4: Oh mein Gott.
5: Kann es sein, dass du dumm bist oder sowas?
1: Sorry, Leute. Die Technik, die spinnt heute irgendwie. Ihr kennt das ja. So, jetzt zu den Tipps der Woche.
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1: Wenn ihr auf die Wiesen geht und merkt, dass ihr müde werdet oder euch kalt wird, gibt's eine Medizin, die immer hilft. Kokain? Kokain? Steht das hier wirklich? Was? Das kann doch nicht ernst gemeint sein. Also, ja, safe. Aber wer hat schon wieder ins Skript geschissen? Oh Gott, alles so inkompetent. Okay, jetzt kommt erstmal das nächste Lied. Kokain von Bones MC, Raf Camora und Jesus. Warum schon wieder Kokain? Wer hat denn hier Musik geplant? Bestimmt wieder Emma. Oh.
6: Hallo Julia.
1: Hallo? Wer spricht da?
6: Ich bin der HVD.
1: Was ist HVD? Ist das eine Geschlechtskrankheit?
6: Nein. Ich bin der Hacker vom Dienst. Und wir haben M495 gehackt. Hahaha.
1: Oh Gott, was mache ich jetzt? Was willst du, du HVD?
6: Erst die LU und jetzt ihr. Wir übernehmen ganz München. Wahaha.
1: Oh nein, kann ich irgendetwas dagegen machen?
6: Ja, mach einfach mit der Sendung weiter.
1: Okay. Wenn ihr keinen Bock auf Koksen auf der Wiesn habt, könnt ihr folgende Bars und Clubs auschecken. What the fuck? Leute, ich war das nicht.
6: Ja, ja. M495 ist ganz schön unprofessionell geworden.
1: Ich beende das jetzt.
6: Halt, nein. Wenn du das machst, erfährt Marie, dass du deine Themen von der SZ klaust.
1: Also das stimmt doch gar nicht. Meine Ideen sind immer von mir selber.
6: I doubt it. Ich übernehme die Sendung einfach. Ich bin sowieso lustiger als du. Hallo, ihr hört M495 mit dem HVD. Am Wochenende kommt ihr zum...
1: Nein, Pascal, ich denke nicht. Jetzt kommt Musik und dann ist meine Sendung eh vorbei. Also, ciao Leute und dieses Lied geht an die Hacker.
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0: Da ist der Brocky.
1: Punk-Rocky.
0: Ein Punk-Rocky.
1: Ich bin kein Punk-Rocky.
0: Echt nicht? Wieso?
1: Ich mag keinen Punk.
0: Ach so, okay, verstehe. Dafür magst du vielleicht was anderes, und zwar das.
1: Ganz sicher.

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1: Kennt ihr das Gefühl, wenn ihr euch alte Tagebucheinträge durchliest oder alte Fotos aus der Kindheit anschaut? Ich kenne das. Und in dem neuen Album 3 von der Band Penelope Isles geht es um Nostalgie, Liebe und Freundschaft. Das Geschwisterduo und ihr Gitarrist aus Brighton war 3 Jahre lang, deswegen auch 3, getrennt. Im Sommer 2027 haben sie sich wieder zusammengeschlossen. Das heute veröffentlichte Album ist das Ergebnis dieser Reunion.
2: Dabei sind sie ihrem alten Stil treu geblieben und vereinen Dream Pop und Indie Psych und miteinander untereinander. Das Instrumental ist sehr melancholisch, es harmoniert mit dem Geschwistergesang von Lily und Jack.
1: Es gibt aber auch einige poppige Melodien, die immer wieder durch verzerrte Indie-Rock-Passagen betont werden. Ein richtig herausstechender Song des Albums ist I Loved You, Robert Patterson. Lily Walter verarbeitet darin ihre Teenie-Zeit, die durch ihre Schwärmerei zu dem Twilight-Schauspieler geprägt war, die ich übrigens nicht relaten kann, weil ich nie Twilight geschaut habe.
2: Ich auch nicht. Das ist was, vor dem ich mich mein Leben lang drücken werde, weil
1: auch.
2: Ich glaube, das wird mir gar nicht taugen.
1: Ich mag das auch nicht.
2: Eine Serie, die wir euch aber an der Stelle kurz empfehlen können, bevor wir hier in diesen Song reingehen. Das ist eine ganz tolle Serie.
1: Das ist eine ganz tolle
2: Serie. Die heißt The Middle. Schaut euch das mal an, das ist sehr schön. Nur kurz, also unbezahlte Werbung an der Stelle.
1: Auf Netflix.
2: Lasst euch aber jetzt in eure Vergangenheit zurückkatapultieren. Hier ist Penelope Isles mit dem Song I Loved You, Robert Pattinson. Welcher von denen ist das eigentlich?
1: Das ist der Hübsche.
2: Sind nicht beide irgendwie so? Ich
1: nee.
2: Google das jetzt schnell. Robert Pattinson. Ach, der. Ich sag dir gleich, an wen er mich erinnert.
1: Okay.
2: Aber jetzt hören wir uns erstmal diesen Song an, Leute. Wir gehen rein.

0: These are ours.
1: No way.
0: No, he's given us these grapes.
2: Yeah, get on with that.
1: Thank you very much.
0: Do we just pick them up by the top of the shell, yeah?
2: Pick them up any way you want. Take the basket with you.
0: I know, but I just want to pick one up.
1: Don't drop it in the sea.
2: There's something to bite. When did you arrive here?
0: About 8 days
2: ago. Not today, like.
0: No, we've been here for about 8 days.
2: Oh, my.
0: Yeah, in there. We've been making an album.
3: Okay. Thank you.
4: No problem.
3: Yes.
4: I'm there for you.
3: Yeah. I'll be there for you. Because you're there for me.
4: Ja, das war I Loved You, Robert Pattinson, würde ich niemals so sagen, aber.
3: Wer weiß, wenn Robert. Okay, Frage. Wenn Robert Pattinson zu dir kommen würde und sagen würde: Oh, Marie Noelle, you want to be my girlfriend? What would you say?
4: No.
3: No?
4: No.
3: No shit jetzt?
4: No shit.
3: Krass. Ich glaube, da wärst du in der Unterzahl.
4: Lars.
3: Wo du auch in der Unterzahl wärst.
4: Also.
3: Beziehungsweise nicht in der Unterzahl, sondern eher so. Also.
4: Ich weiß jetzt nicht, worauf du hin willst.
3: Du würdest wahrscheinlich beim Marathon eher die Unterzahl der Kilometer absolvieren.
4: Ich werde Minuszahl. Ich werde wahrscheinlich noch in die falsche Richtung gehen.
3: Ja, genau.
4: Nee, also letztes Wochenende, jetzt am Wochenende war der Marathon in Berlin. Ein Wochenende voller Marathon mit mehr als 56.000 Startenden.
3: War HS auch wieder am Stüssel? Harry Styles?
4: Das war cool gewesen, aber ich glaube nicht. Der ist ja gerade in NYC. Am Madison Square Garden am Plane.
3: Ah ja, gut.
4: Genau, und in 2 Wochen ist dann auch schon in München der Marathon.
3: Für viele LäuferInnen steckt monatelanges Training dahinter. Manchmal geht dafür sogar die eigene Gesundheit an die Grenze. Nicht gut, Leute, nicht gut, passt auf euch auf. Und meine Kollegin, beziehungsweise unsere Kollegin, Isi Schessner, die weiß da mehr. Heißt sie Schessner oder Schlessner?
4: Schessner,
3: oder?
4: Sonst wird es da nicht stehen.
3: Irgendwer meinte letztens, sie heißt Schlessner, aber dann habe ich mich vertan. Wir hören rein. Wir hören gleich rein. Und jetzt hören wir rein.
5: Ab wann ist Sport eigentlich zu viel? Woran man als LäuferInnen erkennt, ob man gerade nicht nur einfach müde ist, sondern der Körper überlastet ist, das erklärt ein Münchner Physiotherapeut.
6: Jeder Mensch ist anders, muss natürlich in sich reinfühlen. Wenn wir entziehen, stechen oder einfach Schmerzen im Bereich von Knie, Füße, Hüfte spüren und der Unterschied vom Muskelkater sich unterscheidet, aber beim Laufen merkt, irgendwas stimmt halt nicht, dann sollte ich da schon die ersten Warnsignale im Kopf setzen.
5: Nicht jeder Schmerz bedeutet gleich Verletzung, aber bestimmte Beschwerden sollte man ernst nehmen, wie Schmerzen im Schienbein oder an der Achillessehne. Und genau da wird es schwierig, denn gerade vor einem Marathon wollen viele trotz Beschwerden weiter trainieren. Dahinter steckt mehr als Ehrgeiz. Die eigenen Ziele aufzugeben, kann sich wie ein persönliches Scheitern anfühlen. Mit einer Verletzung zu kämpfen, hat auch Marathonläuferin Jana.
7: Hi, ich bin Jana. Ich trainiere seit Jahresanfang auf meinen ersten Marathon. Ich will den in München laufen.
5: Jetzt weiß sie noch nicht, ob sie überhaupt an den Start gehen kann.
7: Das ist halt dieses eine Datum, wo dann alles passen muss mit Gesundheit und Co. Und das ist natürlich dann noch ärgerlicher, wenn man nicht weiß, ob man antreten kann, wenn man eigentlich schon seit Monaten mehr oder weniger drauf trainiert.
5: Jana will wieder back in shape kommen. Der Physio rät für den Einstieg ins Training.
6: Nicht von 0 auf 100, sondern eher die ersten paar Läufe langsam machen mit weniger Kilometer und dann schauen, ob es funktioniert. Die Regenerationsphasen einhalten. Und natürlich im besten Fall im Austausch mit einem Physiotherapeuten, der dann am Ende das Go geben kann.
5: 42,195 Kilometer zu laufen ist eine körperliche Herausforderung. Zum Marathon gehört eben auch eine andere Form von Stärke. Zu erkennen und vor allem zu akzeptieren, wenn der eigene Körper eine Pause braucht.
7: Am Ende siegt die Vernunft, ganz klar. Es ist, was es ist. Man muss es irgendwie akzeptieren. Man muss dem Körper dann dabei helfen, sich zu erholen, ihn dabei unterstützen bei der Heilung. Und ja, wenn man am Ende noch Schmerzen hat, dann auf gar keinen Fall laufen, weil die Vernunft siegt und man will das ja auch nicht verschleppen.
5: Nicht jeder Start, den man auslässt, ist ein Rückschritt. Manchmal ist genau das die Entscheidung, die einen langfristig weiterbringt.
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1: Mit Bastian Sinner, guten Morgen. München bewirbt sich international für die Olympischen Spiele. Am Samstagnachmittag entschied sich der Deutsche Olympische Sportbund für München als deutschen Kandidat auf die Olympischen und Paralympischen Spiele ab 2036. Damit setzte sich die Landeshauptstadt gegen das Köln-Rhein-Ruhr-Gebiet durch. Oberbürgermeister Krause sprach von etwa 5 Milliarden Euro, die nun in die Münchner Infrastruktur investiert werden müssten. Das Internationale Olympische Komitee warten. Der serbische Präsident Aleksandar Vučić ist wie erwartet zurückgetreten. Der Grund für den Rücktritt ist die vorgezogene Parlamentswahl am 25. Oktober, bei der Vučić als Spitzenkandidat der rechtsnationalistischen Fortschrittspartei antritt. Er hatte dieses Amt bereits von 2014 bis 2017 inne und bestimmt seit dieser Zeit die Politik Serbiens maßgeblich. Unter Vučić häufen sich Vorwürfe der Wahlmanipulation und einer Einschränkung der Medienfreiheit. Der WDR reduziert sein Angebot. Nach der Ankündigung im April, das Angebot um die Hälfte zu reduzieren, wurden am Wochenende die ersten konkreten Schritte angekündigt. Die Sendeanstalt wird bis Ende nächsten Jahres 67 Angebote einstellen. Als erstes werden die Webauftritte wegfallen, so werden sich alle WDR-Redaktionen wie Quarks oder Hard Aber Fair von der Plattform X zurückziehen. Das war das M945 News Update um 10 Uhr.

0: Schatz,
1: ich würde so gerne noch ein bisschen schlafen.
0: Ich auch. Ja. Aber ich sage, ich werde gerade ein bisschen wacher, dank einer Spezi.
1: Ja.
0: Und dank eines wunderbaren Spiels, welches wir jetzt...
1: Die Buchstaben heißt C-A-B-O heißen.
0: Cabo.
1: Ja.
0: Das ist es. Wir spielen das super gerne seit neuestem.
1: Ja, das ist ein ganz, ganz tolles Spiel.
0: Finde ich auch.
1: Hallo, warum gibt's das nicht?
0: Was machst du denn, Lars?
1: Ich wollte was suchen.
0: Was suchst du?
1: Ne, warte.
0: Oh je.
1: Ich find's irgendwie nicht.
0: Da bin ich doch glatt mal gespannt.
1: Ja, ich... Keine Ahnung, Mann. Das hieß doch so.
0: Was denn?
1: Ja, der Spezi-Drop.
0: Ja, Leute, reden wir noch ein bisschen über Wiesen. Ich sag euch ehrlich.
1: Ja?
0: Ich bin echt ein bisschen... Er hat gesagt, Hanks wird zum Hals raus. Ich war jetzt 1, 2, 3, 4, 5, 6 Mal auf der Wiesn bisher.
1: Ich war nur 3 Mal.
0: Ich habe keine Lust mehr.
1: Einmal musst du noch.
0: Einmal werde ich auch auf jeden Fall noch. Und ansonsten bin ich ehrlicherweise recht froh, dass ich am letzten Wochenende nicht da bin, ohne auch irgendwie FOMO zu haben.
1: Ja.
0: Weil,
1: du einfach keinen Bock mehr hast.
0: Ich habe keinen Bock mehr.
1: Ja, das gehört dazu, vor allem wenn man so in der Nähe wohnt, man wirklich Tag und Nacht kriegt man die Wiesn jetzt mit.
0: Wirklich,
1: Leute,
0: man riecht es draußen,
1: die Leute schreien einem die Straße zusammen, man kann nicht mehr in Ruhe schlafen.
0: Das ist insane.
1: Naja, wir gehen musikalisch rein, do me a favor und halt die Schnauze, Marie, Spaß. Arctic Monkeys gibt's jetzt in der Frühschicht. Hä? Wir gehen rein.
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4: Ist doch schon mal aufgefallen, dass Paulana Spezi vegan ist? Jetzt habe ich all die Jahre Scheiße gesoffen.

0: Tu mir einen Favor. Marie, tu mir einen Favor. Und schlacht die, Alter.
1: Okay.
0: Nein, Spaß. Marie, wie moderieren wir das jetzt am besten an?
1: Ich hab's mir schon überlegt und zwar
0: ich hab eine Frage an dich.
1: Nee, das werde ich nicht beantworten. Aber ich habe jetzt Love Island geguckt. Mhm, so. Und da hatte einer erzählt, und das war auch voll in Social Media dann so, der Cousin von Baby's Beauty Palace hat erzählt, dass er seine erste Beziehung mit 28 hatte.
0: Boah.
1: Wie findest du das?
0: Ja, so wie er mag, ne?
1: Gut.
0: Also ja. Wenn er mit 28 erst die richtige gefunden hat, dann hat er die
1: 28. Naja, er ist jetzt bei Love Island, er hat wohl nicht die richtige gefunden.
0: Wenn
1: aber
0: er vermeintlich die richtige erst mit 28 gefunden hat, dann hat er die vermeintlich richtige erst mit 28 gefunden.
1: Er hat's richtig gut erklärt. Ich fand das sehr schön. Er hat nämlich gesagt, er hat sich erstmal

0: das geht an dich.
1: Das geht auch an dich, Marie. 3, 2, 1. Fuck you!
0: Lily Allen, by the way.
1: Stimmt, ja.
2: N94,
1: die es nicht mitbekommen haben. Ja, ja, klar. Die es nicht mitbekommen haben, übrigens, der Song davor, der hieß Ich.
0: Ich.
1: Genau, und der Song, den es jetzt gibt, der heißt Smugglers and Scholars.
0: Smugglers and Scholars!
1: Der ist von Kneecap. Und den gibt's jetzt hier in dieser sehr wachen Frühschicht, wie ich hier von rechts
0: spreche.
1: Ich hab die ganze Zeit angeschrien von ihr rechts.
3: Angeschreit.
1: Angeschreit, ja, Mann. So, ihr hört die Frühschicht auf M94.5. Wir sind gleich für euch da. Bleibt's dran. Macht's es gut.

0: Fig Tree. Und das passt sehr gut zu unserem nächsten Thema.
1: Let's
0: hier in der Frühschicht auf M94.5.
1: About Sex, Baby.
0: Das ist aber ein anderes Lied. Let's talk about Sex,
1: oder
0: Baby.
1: Eher The Lack of Sex. Vielleicht habt ihr ja schon einmal gehört, dass junge Leute immer später sexuell aktiv werden.
0: Grüße gehen raus. Mir fallen da on the fly schon mal mindestens 3 ein.
1: Hört da von jemand Frühschicht?
0: Ich weiß nicht, ob sie heute hören. Ich denke nicht. Ich werde auch kein Name-Dropping jetzt on-air betreiben.
1: Ah, doch, ich weiß, wen du meinst. Ich, 2 von 3 weiß ich.
0: Ja. Ja.
1: Aber die sind ja auch noch jung.
0: Ja.
1: Eben.
0: Und, aber die sind ja noch bei Zerro, das heißt, wir wissen auch nicht, wie alt sie werden, bis es dann soweit ist. Weißt du?
1: Ja, aber es kann ja jetzt jederzeit passieren.
0: Das ist richtig, das kann auch in 10 Jahren passieren. Ist ja auch egal. Die Frage ist, woran liegt das denn? Wir könnten die jetzt einfach fragen und wir wissen es ja bei denen auch. Aber es hat bestimmt auch noch mehr Gründe und das weiß unsere Kollegin Sophia Boll und die hat nach Antworten gesucht.
2: Sexualisierte Inhalte auf Social Media, anzüglige Songtexte, früher Pornokonsum. Unsere Generation gilt als übersexualisiert und frühreif. Und gleichzeitig irgendwie als prüde und kontaktscheu. Tatsache ist, dass junge Menschen tendenziell später und weniger Sex haben. Das hat unter anderem noch einmal eine Studie des Bundesinstituts für öffentliche Gesundheit aus diesem Jahr belegt. Während 2019 die meisten Jugendlichen mit etwa 17 Jahren bereits sexuell aktiv waren, sind sie es jetzt eher mit 19 Jahren. Aber woher kommt diese Entwicklung? Die Jugendlichen selbst begründen ihr Warten damit, dass sie noch nicht die richtige Person gefunden haben, dass sie sich noch zu jung fühlen oder dass sie einfach noch zu schüchtern sind. SexualpädagogInnen sehen auch größere gesellschaftliche Strömungen dahinter. Wie zu erwarten war, haben Covid und der Lockdown eine große Rolle gespielt. Sarah Schermanski, Jugendpsychologin, sagte der Wochenzeitung Die Zeit: Jugendliche verbringen heute deutlich weniger Zeit mit Freunden. Damit fehlen ihnen Gelegenheiten, sich näher zu kommen, zu flirten und Beziehungen zu knüpfen. Dies führt auch zu späterem Sex. Junge Menschen fühlen sich aber auch immer wohler mit ihrem sexuellen Kontakt und werden seltener ungewollt schwanger. Deshalb sehen andere Forschende die Gründe für den Trend zum späteren Sex eher in wachsender Bildung und Selbstbestimmung. Mechthild Paul vom Bundesinstitut für öffentliche Gesundheit kommentiert die aktuelle Entwicklung.
3: Junge Menschen lassen sich heute generell mehr Zeit und treffen bewusste Entscheidungen, wenn es um Sexualität geht. Das ist kein Zufall, sondern das Ergebnis kontinuierlicher und faktenbasierter Aufklärung.
2: Es gibt auch noch einen anderen Trend, der erst einmal verwundert. Die Zahl der sexuell übertragbaren Krankheiten steigt unter jungen Menschen. Das Europäische Zentrum für die Prävention und Kontrolle von Krankheiten meldet einen ziemlich besorgniserregenden Anstieg an Fällen von Chlamydien, Syphilis und Gonorrhoe. Aber wie kann das sein, trotz weniger Sex? Zum einen liegt es daran, dass junge Menschen sehr viel mehr Oralsex haben als vorherige Generationen. Weil dieser meistens ungeschützt passiert, können sich Krankheiten schnell ausbreiten. Generell nutzen junge Menschen weniger Kondome, vor allem weil HIV gesellschaftlich viel weniger präsent ist. Die AIDS-Hilfe NRW schreibt online:
4: Auch sitzen mittlerweile öfter Schüler und SchülerInnen in unseren Workshops, die aus den sozialen Medien gefährliche Falschinformationen mitbringen. Zum Beispiel, dass Kondome sich waschen und wiederverwenden ließen.
2: Der Trend zum späteren Sex kann also sowohl für weniger Kontakt und Intimität zwischen jungen Menschen stehen, als auch für mehr Selbstbestimmung. Aber der Anstieg an Geschlechtskrankheiten bleibt ein Problem unserer Generation. Egal wie oder wann, stay safe out there.
1: Und falls ihr euch übrigens testen oder beraten lassen wollt, könnt ihr das hier in München auch anonym und kostenlos machen. Nehmt das unbedingt wahr.
0: Entweder bei der Beratungsstelle oder für sexuell übertragbare Infektionen beim Hauptbahnhof oder beim Checkpoint München beim Goetheplatz. Und jetzt gibt's ein Lied passend zum Thema. Lily Allen mit
1: Fuck You.
0: Fuck You, Alter.

0: 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Oh Gott, ich hab richtig Schluck auf gerade bekommen. Es tut mir voll leid. Ich mach später ein paar Übungen dazu. Jetzt gerade. Geht das?
1: Oh Gott, ich übernehme mal.
0: Übernehme mal, Mari, bitte.
1: Also, München vergibt 2027 erstmals einen Inklusionspreis und zwar für Projekte, ich muss auch niesen, aber es geht nicht, die das Leben von Menschen mit Behinderung verbessern sollen.
0: Das hat der Sozialausschuss letzte Woche in seiner Sitzung beschlossen, wie die Stadt München mitteilt. Es tut mir leid.
1: Bewerben können sich Vereine, Verbände, Zusammenschlüsse von Menschen mit Behinderungen, Initiativen und Einrichtungen der Behindertenhilfe sowie Unternehmen und Behörden.
0: Ausgezeichnet werden sollen Projekte aus München, die sich über die gesetzlichen Vorgaben hinaus für Inklusion engagieren. Der Preis wird in zwei Kategorien vergeben, für ein bereits laufendes inklusives Projekt oder für gute inklusive Projektidee.
1: Insgesamt stehen für alle PreisträgerInnen ein Preisgeld von bis zu 10.000 Euro zur Verfügung. Organisiert wird der Wettbewerb vom Koordinierungsbüro zur Umsetzung der UN-Behindertenrechtskonvention im Sozialreferat in enger Abstimmung mit dem Behindertenbeirat.
0: Über die Vergabe des Preises entscheidet eine Jury, deren Mitglieder vom Stadtrat und vom Behindertenbeirat berufen werden.
1: Der Preis soll laut der dritten Bürgermeisterin Verena Dietl Aufmerksamkeit schaffen, Vorurteile abbauen und die Perspektiven von Menschen mit Behinderung in den Mittelpunkt rücken.
0: So, und weißt du, was jetzt nicht mehr lustig ist? Mein Schluck auf, der soll weggehen. Apropos, that joke isn't funny anymore.
1: Oh, ich find's witzig. That joke isn't funny anymore. Danke, das war's hier in der Frühschicht auf M94.5.

0: all in Karl.
1: Alle von Gijo.
0: Alle sind in Karl.
1: Alle sind Karl.
0: Alle Kinder haben Haare außer
1: das
0: Karl.
1: Das ist immer noch Schluck auf,
0: ich
1: ne?
0: Weiß. Alle Kinder haben Haare außer Karl, der ist Karl.
1: Oh, aha!
0: Alle Kinder haben Haare außer Thorsten, der hat Borsten, so geht's ja eigentlich.
1: Also du.
0: Hab ich Borsten?
1: Ja, du hast so borstenschweinige Haare. Naja, jemand mit tollen Haaren ist Basti Sinner. Der steht hier mit uns jetzt im Studio, weil er uns wieder
0: Spielchen.
1: Ein Spiel kredenzt, nachdem ich
2: nachdem
1: ich letzte Woche gewonnen habe, bin ich gespannt, ob ich 2 auf 2 zu 0 erhöhen kann.
0: Mal schauen.
1: Ich bin aufgeregt.
0: Ja, ja. Völlig zu Recht. Du hast uns schon so ein bisschen angeteased, ja. Off-air, was es gibt. Erzähl doch mal unseren ZuhörerInnen, was hast du schön gesagt?
2: Genau, also wir haben einen Klassiker eigentlich, der Spielekunst. Ja. Mhm. Überall kann man das machen. Und zwar, ich werde euch jetzt gleich eine Kategorie sagen. Und ihr werdet abwechselnd einfach eine irgendwas in dieser Kategorie sagen können. Und wem zuerst sehr schnell nichts mehr einfällt, ich entscheide, was schnell ist. Okay. Der hat verloren und dann kriegt die andere Person einen Punkt. Das heißt, ihr müsst einfach schnell hin und her sagen, was euch einfällt.
0: Das sind meistens so Situationen, in denen fallen dann einem so die randomsten Dinge ein. So, keine Ahnung.
1: Ja, aber nichts passendes.
0: Okay, ja, ich bin gespannt.
1: Also,
0: starten wir mal rein, oder?
2: Wir starten rein mit der Kategorie. Also du fängst an.
0: Okay, ich fange an, okay, ja.
2: Okay.
0: Ja, ich fange an.
1: Du musst aufs Klo.
0: Okay. Das ist schlecht.
2: Radiosender. Go.
0: M94.5.
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1: WDR aktuell.
0: SWR 3.
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0: B5 aktuell.
1: Das gibt's nicht mehr.
0: Okay, BR24.
1: Ah, das ist
0: BR24.
1: Ja, aber es heißt nicht mehr B5
0: aktuell. Ja, okay. Sorry, dass ich... Aber das ist...
2: Wir machen weiter.
0: Das zählt schon,
1: nein,
0: oder?
1: Nein, das zählt nicht. Das gibt's nicht mehr, Lars.
0: Leute, das ist nicht euer fucking Ernst.
1: Nur weil du früher daheim B5 aktuell gehört hast.
0: Ja, Leute, was ist das für eine Scheiße, Alter? Das finde ich jetzt unfair, muss ich sagen.
1: Nein, es gibt's nicht mehr, Lars.
0: Ja, also...
1: Sag doch direkt BR24, dann wären wir dabei.
0: Ja, okay, sorry.
1: Gut.
0: Ja, okay, nächste, meine Herren.
2: Wiesenhits.
0: Leila.
1: Aber so, also ganz kurz noch eine Frage dazu. So, die wirklich gekürt wurden, oder?
0: Einfach nein.
1: Okay. Brenner Turz gehört.
0: Wackelkontakt.
1: Sweet Caroline.
0: Bella Napoli.
1: Angels.
0: Machen wir Bed of Roses.
1: Das...
0: Natürlich!
1: Okay.
0: Natürlich! Ja, ich wollte gerade sagen, also das.
1: Ja, okay.
0: Ja,
2: okay.
0: Ja.
1: Gott, ich bin 6 Tage auf der Wiese und mir fällt nichts mehr an. Wow.
0: Da habe ich jetzt den Benefit den gehabt Vorteil, als Wiesenband. Ja. Ja, ja. Da hätte ich einfach mal die komplette Setlist runterrattern können. Da.
1: Ja, da hast du recht.
3: Er steht jetzt 1-1.
0: Ja. Wow. Wie viel hast du denn insgesamt an Kategorien?
3: Ich will jetzt noch eine machen.
0: Eine noch?
1: Oh,
0: okay.
1: Oh nein.
2: Als Entscheidungsding. Und zwar. Na? Okay, doch. Haribo-Sorten.
0: Ach du Kacke. Picoballa.
1: Das meinte ich so! Ah, Goldbeeren.
0: Ah. Goldbeeren sauer.
2: Oh.
1: Ganz ehrlich, da bin ich raus.
2: Ja. Picoballa sauer. Die sind sogar gesponsert von Roy Bianco und Arozati Boys.
0: Dann gibt's Cola-Flaschen, es gibt
1: Kirschen.
2: Die Kirschen gibt's noch.
0: Die Kirschen gibt's genau. Die Frösche, das war meine Kindheit
1: Frösche,
0: früher.
1: Ja. Ja, okay.
0: Es gibt Tutti Frutti.
1: Colorado.
0: Genau.
1: Ja, gut, da wäre mir nichts mehr eingefallen.
0: Genau. Was hättest du denn noch an Kategorien theoretisch gehabt?
1: Hast du noch eine Kategorie?
2: Ja, ich hätte noch gehabt, Sportsorten. Europäische Hauptstädte, dachte ich mir, das ist langweilig.
0: Also an sich, wir haben ja noch ein bisschen Zeit.
2: Münchner U-Bahn-Station hätte ich auch noch gehabt.
1: Oh, das finde ich witzig. Ja.
2: Okay, also ich finde das noch... Münchner U-Bahn-Station.
1: Schwanthaler Höhe.
0: Giselastraße.
1: Theresienwiese.
0: Hauptbahnhof.
1: Odeonsplatz.
0: Karlsplatz Stachus. Haut raus, wow.
1: Arabella Park.
0: Neuperlach Süd.
1: Richard-Strauss-Straße.
0: Neuperlach Zentrum.
1: Das glaube ich jetzt nicht. Olympia-Zentrum.
0: Olympia... OEZ, Olympia Einkaufszentrum.
1: Ja. Münchner Freiheit.
0: Leimer Platz.
1: Fürstenried West.
0: Scheiße. Weil ich jetzt lachen musste. Aber da geht jetzt nicht offiziell noch an, Maria.
2: Nein.
0: Was war noch? Hauptstädte.
1: Hauptstädte?
0: Ja, Hauptstädte.
1: Berlin.
0: Okay, London.
1: Was nehmen wir? Budapest.
0: Wien.
1: Amsterdam.
0: Prag. Das war schon hart an der Grenze, würde ich sagen.
1: Warum?
0: Weil du schon sehr lange überlegt hast.
1: Madrid.
0: Pristina.
1: Das war jetzt schon
0: Nein,
1: sehr lang.
0: Nein, war's nicht.
1: Lissabon.
0: Lissabon.
1: Lissabon. Oh mein Gott, das ist krass. Zadar.
0: Danzig. Warschau. Gott, ja, okay, es ist never mind. Was gab's noch?
1: Ja, Stockholm.
0: Nein, ich meine an Kategorien.
2: Rittersport.
0: Oh ja. Das wäre auch gut.
1: Boah, da bin ich raus.
0: Aubergel. Echt, bist du da raus?
1: Soll ich mal
0: einfach mal reinstarten? Marzipan.
2: Oh, Zimt. Okay.
0: Das Zimt. Ist weiße Zimt.
1: Also du scheißt drauf, wegen Büffel aktuell. Das ist
2: ja die Rittersport-Profi, das hätte ich mir nicht so.
1: Lars geht hier aus mit 70
2: Jahren. Das ist total endlich einmal aus.
0: Das ist total unfair, aber was hier schon wieder betrieben wird von euch. Aber es ist ja egal.
2: Ich würde sagen, dass du gewonnen.
0: Dankeschön, da freue ich mich sehr.
2: Das ist der Ausgleich.
0: Und passend, dass der Ausgleich 1:1 steht in der Strichliste. Und wenn ich zu viel Süßigkeiten esse, dann werde ich mich demnächst auffangen. Dr. Why is there blood in my pee?
2: Oh Gott.
1: Teleskops. Ich hoffe nicht, dass das jemals passiert,
0: Lars. Ich hoffe auch nicht. In der Frühschicht auf M94.5. Vielen Dank dir, Basti.
1: Danke, Dankeschön. Basti, war ein cooles Spiel.
0: Wir sehen uns dann nächste Woche wieder, wenn es in die dritte Runde geht von Marie gegen Lars.
1: Nee, nächste Woche nicht.
0: Übernächste. Wir sind nächste Woche im Urlaub.
2: Was?
1: Jo.
0: Erzählen wir dann noch später in der Verabschiedung, musst du zuhören. Bis gleich.

0: The Red Jalap. In der Frühschicht auf M94.5 und diese Frühschicht neigt sich leider dem Ende zu. Aber Marie, ich möchte mich erstmal natürlich bei dir bedanken.
1: Vielen Dank.
0: Dass wir das hier wieder so toll zu zweit gemacht haben, zu dritt teilweise auch. Dennoch vielen Dank an Basti Sinder für das schöne Spiel, die Unterstützung im Studio.
2: Und die Nachrichten
0: natürlich, wie konnte ich es vergessen? Genau. Dann, bei wem können wir uns noch bedanken, Marie?
1: Ich bedanke mich erstmal auch bei dir. Vielen Dank,
0: Dankeschön,
1: Lars,
0: für
1: eine Freunde, dich hier in Cabo nebenbei abzuziehen. Und wir hatten eine wunderbare Redaktion, die diese Inhalte hier zur Verfügung gestellt haben. Das waren Julia Bayerl,
0: Maike Hase,
1: Oriana Furtado in Nulat,
0: Isabella Schessner,
1: Sophia Boll.
0: Seine Leitung hat es mal wieder. Du hast den ganzen Tag gemacht.
1: Wer bin ich?
0: Marino als wieder.
1: Ich.
0: Das ist schon die Überleitung.
1: Und die Musik geplant hat Alissa Scheiber.
0: Und mit dieser Musik verabschieden wir uns auch. Ich, SSIO, KZ.
1: Featuring, ja.
0: Genau. Ich. Und nächste Woche sind wir im Urlaub. Wir sind in Helsinki. Deshalb dann werden wir vertreten. Wir wissen zwar noch nicht von wem, es wird aber bestimmt eine ganz fantastische Person sein.
1: Bin nicht mehr aussicher.
0: Damit verabschieden wir uns jetzt. Macht es gut, bis in zwei Wochen.
1: Ciao,
0: wir freuen
1: ciao.
0: Uns. Tschüss.

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1: Mit Bastian Sinner, guten Morgen. München bewirbt sich international für die Olympischen Spiele. Am Samstagnachmittag entschied sich der Deutsche Olympische Sportbund für München als deutschen Kandidaten auf die Olympischen und Paralympischen Spiele ab 2036. Damit setzte sich die Landeshauptstadt gegen das Köln-Rhein-Ruhr-Gebiet durch. Oberbürgermeister Krause sprach von etwa 5 Milliarden Euro, die nun in die Münchner Infrastruktur investiert werden müssten. Das könne nicht bis zur Vergabe durch das Internationale Olympische Komitee warten. In Nepal ereigneten sich erneut starke Überschwemmungen und Erdrutsche. Infolge von Starkregen nahmen die Überschwemmungen im ganzen Land wieder zu. 49 Distrikte riefen Flutwarnungen aus, darunter auch von den Katastrophen im vergangenen Monat betroffene Gebiete. Aktuell sind 14 Menschen als verstorben und weitere 11 als vermisst gemeldet. In Großbritannien sind bei Protesten etwa 50 Menschen verhaftet worden. In Liverpool im Nordwesten des Landes kam es bei einer Demonstration vor einer Konferenz der Labour Party zu den Verhaftungen. Die Menschen demonstrierten gegen die Einstufung der Gruppe Palestine Action als Terrororganisation im Jahr 2025. Seit dem Verbot wurden mehr als 3600 UnterstützerInnen verhaftet. Das war das M945 News Update um 11 Uhr.
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1: Bastian Sinner. München bewirbt sich international für die Olympischen Spiele. Am Samstagnachmittag entschied sich der Deutsche Olympische Sportbund für München als deutschen Kandidat auf die Olympischen und Paralympischen Spiele ab 2036. Damit setzte sich die Landeshauptstadt gegen das Köln-Rhein-Ruhr-Gebiet durch. Oberbürgermeister Krause sprach von etwa 5 Milliarden Euro, die nun die Münchner Infrastruktur investiert werden müssten. Das könnte nicht bis zur Vergabe durch das Internationale Olympische Komitee warten. Die größte Rakete der Welt soll heute die Erde umrunden. Laut dem Unternehmen SpaceX und der NASA soll das Raketenmodell Starship mit 26 Starlink-Satelliten an Bord heute seinen 14. Testflug antreten. Nach dem erfolgreichen Start vor 10 Minuten in Texas soll die Rakete die Erde etwa 6-mal umrunden und nach 10 Stunden Flug im Pazifischen Ozean westlich von Chile landen. Das wäre die erste Umrundung des Orbits der bislang größten Rakete der Welt. Die niederländische Regierung kritisiert Israel. Der israelische Außenminister Gideon Saar kündigte Sonntag an, dass diplomatische MitarbeiterInnen des Büros in Ramallah binnen 7 Tagen ihre Dokumente zurückgeben müssen. Der Außenminister Tom Berendsen zeigte sich enttäuscht von der, Zitat, unnötigen Entscheidung, die diplomatische Akkreditierung niederländischer Staatsmitarbeiter in der besetzten Westbank abzuerkennen. Das ungarische Parlament hat die Immunität des Premierministers Magyar aufgehoben. Das Parlament kam damit dem Wunsch Magyars nach, der angesichts der Ermittlungen der Staatsanwaltschaft um die Immunitätsaufhebung ersucht hatte. Konkret ging es um Ermittlungen wegen Diebstahls eines Smartphones vor 2 Jahren. In Schweden ist die Regierungsbildung gescheitert. Die Chefin der schwedischen Sozialdemokraten, Magdalena Andersson, hat die Sondierungsgespräche ihrer Partei für gescheitert erklärt. Es gebe keine Möglichkeit zur Regierungsbildung, sagte die 59-jährige Politikerin am Montag in einer Pressekonferenz. Nun muss der Parlamentspräsident entscheiden, wem er den Auftrag zur Regierungsbildung erteilt. Ein möglicher Anwärter dafür ist der amtierende Ministerpräsident Kristersson. Das waren die M945 Nachrichten. Die Zeit, es ist 15:02 Uhr.

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0: Bitches.
1: München ist deutsche Bewerberstadt für Olympia. Israel erkennt Diplomatenstatus niederländischer Mitarbeiter ab und in Schweden ist die Regierungsbildung gescheitert.
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1: Bastian Sinner um 16 Uhr. München bewirbt sich international für die Olympischen Spiele. Am Samstagnachmittag entschied sich der Deutsche Olympische Sportbund für München als deutschen Kandidat auf die Olympischen und Paralympischen Spiele ab 2036. Damit setzte sich die Landeshauptstadt gegen das Köln-Rhein-Ruhr-Gebiet durch. Oberbürgermeister Krause sprach von etwa 5 Milliarden Euro, die nun in die Münchner Infrastruktur investiert werden müssten. Das könne nicht bis zur Vergabe durch das Internationale Olympische Komitee warten. Die niederländische Regierung kritisiert Israel. Der israelische Außenminister Gideon Saar kündigte Sonntag an, dass diplomatische MitarbeiterInnen des niederländischen Büros in Ramallah binnen 7 Tagen ihre Dokumente zurückgeben müssen. Der niederländische Außenminister Tom Berendsen zeigte sich enttäuscht von der, Zitat, unnötigen Entscheidung, die diplomatische Akkreditierung niederländischer Staatsmitarbeiter in der besetzten Westbank abzuerkennen. Hintergrund sind Sanktionen der Niederlande gegen israelische Siedlungen im besetzten Westjordanland. Das ungarische Parlament hat die Immunität des Premierministers Modior aufgehoben. Das Parlament kam damit dem Wunsch Modiors nach, der angesichts von Ermittlungen der Staatsanwaltschaft um die Immunitätsaufhebung ersucht hatte. Konkret ging es um Ermittlungen wegen Diebstahls eines Smartphones vor 2 Jahren. Modior sagte, er habe nichts zu verbergen. Mit dem Regierungschef wurde auch die Immunität ehemaliger Minister unter Viktor Orban aufgehoben. Ihnen wird Korruption und die Veruntreuung öffentlicher Gelder vorgeworfen. In Schweden ist die Regierungsbildung gescheitert. Die Chefin der schwedischen Sozialdemokraten, Magdalena Andersson, sprach die Regierungsgespräche ihrer Partei ab. Die wurde bei der Wahl vor 10 Tagen mit 28% stärkste Kraft. Nun hat die Linkspartei als Teil des Bündnisses mit den Sozialdemokraten angekündigt, für den konservativen Kandidaten bei der anstehenden Wahl des Parlamentspräsidenten zu stimmen. Die Vorsitzende der Linken, Nooshi Dadgostar, begründete die Entscheidung mit dem Wunsch nach einem erfahrenen Politiker als Parlamentspräsidenten. Nun ist der Regierungsauftrag in Schweden wieder offen. Die größte Rakete der Welt soll heute die Erde umrunden. Laut dem Unternehmen SpaceX und der NASA soll das Raketenmodell Starship mit 26 Starlink-Satelliten an Bord heute seinen 14. Testflug antreten. Nach dem erfolgreichen Start vor etwas mehr als einer Stunde in Texas soll die Rakete die Erde etwa 6-mal umrunden und nach 10 Stunden Flug im Pazifischen Ozean westlich von Chile landen. Das wäre die erste Umrundung des Orbits durch die bislang größte Rakete der Welt. Das waren die M94.5 Nachrichten. Die Zeit, es ist 16.02 Uhr.
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4: Was geht, ihr Lieben da draußen? Was geht, was geht, was geht? Ich bin Max, grüße euch, herzlich willkommen zur Hörbar. Ja, ich bin heute, als ich rausgegangen bin, um hier in den Sender zu fahren, mit langer Hose und Jacke raus und habe sofort angefangen zu schwitzen, weil der Sommer, der bäumt sich nochmal so richtig auf und der schenkt uns immerhin nochmal ein paar letzte warme Tage. Ich weiß nicht, wie es euch da geht, aber ich schwank wirklich immer so sehr zwischen, wann ist der Sommer endlich vorbei, der war echt viel zu warm und bitte lasst den Winter nicht zu schnell kommen. Und dann gibt's ja noch diese Herbst-Ultras, die sich da mega auf den Spooktober und auf Halloween freuen. Meine Freundin ist da so eine, die hat die Herbstdeko schon ausgepackt und die Kürbiskerzen, die nach Zimt riechen, brennen auch jeden Abend. Ist low-key geil, ich will mich da gar nicht beklagen. Und low-key geil ist es auch, mit euch die Hörbar verbringen zu dürfen. Von daher würde ich sagen, gehen wir rein. That White Cat, ich liebe Katzen, von Mitski.

0: Ich habe schon erwähnt, dass ich Katzen liebe. That White Cat war das von Mitski hier in der Hörbar auf M94.5. Bier trinken, Karussell fahren und Spaß haben. Für die meisten von uns ist das Oktoberfest ein reines Vergnügen. Für unseren Oberbürgermeister Dominik Krause dagegen bedeutet das volles Programm und ist auch viel mehr als nur das Anzapfen der ersten Mass. Was der OB auf der Wiesn alles rocken muss, das hört ihr gleich hier in der Hörbar. Und auf die Ohren gibt's bei uns natürlich noch mehr. Zum Beispiel diese Tracks.
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0: Atmosphärischer Synth-Pop und treibende Beats. Jetstream Hard von Tempel. Hört ihr gleich hier bei uns.
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0: Außerdem verlängern wir, wie gesagt, den Sommer noch ein bisschen. Und zwar im Radio. Richtig entspannte Vibes bringt Eazy-E mit Hot Summer. Gleich in der Hörbar.
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0: Und jetzt in diesem Song, da haben sich drei Hochkaräter zusammengetan. Singer-Songwriterin Lisa Hennigan, Aaron Dessner von The National und der irische Dramatiker Ender Walsh auf dem Mixtape des Labels 37D03D. Das ist Swan.

0: vergesst jeden Geschichtspodcast, wenn man auch einfach Musik hat, mit der man etwas über den D-Day lernen kann. Manche haben vielleicht Bock auf ein Sabaton-Konzert und andere freuen sich einfach das ganze Jahr lang darauf, dass die Wiesn wieder startet. Vor allem MünchnerInnen, aber ja auch, wie ich jetzt gelernt habe, ganz viele Italiener und Amis. Es wird getrunken, es wird gegessen, es wird gefeiert. Auf den Bänken im Festzelt lassen sich die Alltagssorgen schnell vergessen. Das war ja auch ganz schön. Doch für einen ganz bestimmten Münchner ist die fünfte Jahreszeit mit die stressigste Zeit des Jahres. Denn diesem Schicksal ist unsere Redakteurin Emily auf den Grund gegangen.
1: Mal ehrlich, was wäre die Wiesn denn eigentlich ohne den traditionellen Anstich? Wenn man an das Oktoberfest denkt, hat man sofort das legendäre Bild im Kopf. Das Schottenhamel-Festzelt, die riesige Anspannung, der Countdown und dann der historische Moment. Ein paar Schläge, das berühmte O-Zapft ist und schon strömt das Bier, während ganz Deutschland auf München blickt. Aber der Job des Oberbürgermeisters auf dem Oktoberfest geht bald über diesen Moment am ersten Samstag hinaus. Ist das Fass erstmal angezapft, erwartet den OB ein voller, zünftiger Terminkalender. Das bedeutet einen Marathon aus Pflichtterminen und Repräsentation. Der Bürgermeister zieht von Zelt zu Zelt, hält offizielle Reden, begrüßt internationale Gäste und vertritt die Stadt München bei traditionsreichen Events wie dem Platzkonzert der Kapellen. Diese Wiesn-Saison ist die erste für den amtierenden OB Dominik Krause, der jetzt seit etwa einem halben Jahr im Amt ist. Seine Premiere am Eröffnungstag lief wie am Schnürchen. Mit zwei Schlägen saß der Zapfhahn perfekt. Sogar Lob von höchster politischer Stelle vom Ministerpräsidenten Markus Söder ließ da nicht lange auf sich warten. Doch die Wiesn verlangte dem Stadtoberhaupt körperlich schon so einiges ab. Am Tag nach dem Anstich machte das sonnige Wetter beim Trachten- und Schützenzug Krauses Kreislauf zu schaffen. Er musste für einen Augenblick kürzer treten, zog sich vorübergehend für eine Pause zurück und sagte vorsichtshalber auch ein paar Folgetermine ab, um sich dann vollständig erholen zu können. Am Ende zeigt genau das. Ob routinierter Profi oder eben schweißtreibende Premiere, der Oberbürgermeister ist auf der Wiesn weit mehr als nur das Gesicht fürs erste Foto. Er ist der Gastgeber, der das größte Volksfest der Welt trotz aller Anstrengungen am Laufen hält.
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0: 16.25 Uhr, ihr hört die Hörbar auf M94.5. Environment hieß der letzte Song und das bringt uns gleich zu unserem nächsten Thema, nämlich der Gesundheit unseres Planeten. Oder vielmehr kann auch die planetare Krankheit schon dazu sagen, denn Mutter Erde leidet ja bekanntlich an chronischem Fieber. Und um einmal mehr auf dieses Leiden, also Erderwärmung, Umweltverschmutzung und so weiter, aufmerksam zu machen, läuft im Deutschen Museum eine eigene Ausstellung, Planetary Health, am Puls von Mensch und Planet heißt die. Noch bis übermorgen könnt ihr da Einblicke gewinnen in das Handeln unserer Gesellschaft, ihre Auswirkungen auf die Umwelt und damit letztlich auch uns Menschen selbst, im Guten wie im Schlechten. Unser Redakteur und unsere Sendeleitung Pavel Friedrichs, der war vor einer Weile schon mal für einen Beitrag dabei und das hier ist sein Rückblick.
1: Also ich denke jetzt gerade bei der Ausstellung nicht an was Witziges zurück, aber das war wirklich nicht das Anliegen. Also du hast wahrscheinlich so 20 mal 20 Meter oder so etwas. Die ist wirklich nicht groß. Und der Gedanke von der Aufstellung dahinter ist halt Planetary Health, dass man so die Gesundheit des Menschen und der Menschheit mit der Gesundheit des Planeten in Verbindung betrachtet.
0: Morgen findet dabei eine offizielle Abschlussveranstaltung auf der Museumsinsel statt mit Keynote, Rückblick und Gesprächsrunden rund um das Thema planetare Gesundheit. Euch hierfür anmelden oder Tickets kaufen könnt ihr auf der Website des Deutschen Museums. Ermäßigt für Studis kostet das 9 Euro. Und jetzt geht's weiter mit Jetstream Heart.

Just Give Me That Boom habt ihr gehört hier in der Hörbar auf M94.5. Und richtig gekracht hat's auch an einem Filmset. Da eskaliert ein Streit übers Woke-Sein. Dabei wird hier gerade einer der großen Klassiker der Weltliteratur verfilmt. George Orwells 1984. Davon handelt das Theaterstück Wokey Wokey. Es geht der Frage nach, wie nah sich links und rechts doch manchmal zusammenliegen können. Und heute Abend könnt ihr das Stück von Nora Abdel-Maksud in den Münchner Kammerspielen sehen. Die Inszenierung arbeitet mit einigen Bühnentricks, soll es schließlich so wirken wie ein Live-Filmdreh. Und so könnt ihr zum Beispiel gleichzeitig sowohl die fertige Filmszene als auch die fiktiven Dreharbeiten dazu beobachten. Klingt doch eigentlich ganz spannend, oder? Dann schnappt euch doch eine Karte für heute Abend. U30 kriegt ihr die online oder an der Abendkasse für 12 Euro das Stück. Um 20 Uhr geht's los in den Kammerspielen. 90 Minuten dauert's. Spielfilmlänge eben. Und solltet ihr noch nach einem Buch für den Herbst suchen, auch hier ein Buchtipp dazu. 1984 ist, glaube ich, actually mein Lieblingsbuch von George Orwell. Sehr zu empfehlen, wenn ihr schon mal in der Materie seid. Jetzt hören wir Hot Summer von Easy Eye.

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Herbs burne ich eigentlich immer nur an, wenn ich beim Kochen in der Küche stehe. Das war Police in Helicopters von Joan Holt. Und ein oder andere Kerzchen angezündet haben vielleicht auch manche in München, denn es ist offiziell. München macht das Rennen und geht als deutscher Bewerber für die Olympischen und Paralympischen Spiele 2036, 2040 oder 2044 an den Start. Aber wie geht's denn jetzt eigentlich weiter? Nach OB Krause erstmal mit ganz viel Freude. Die hat er nach dem Entscheidungskrimi nämlich als endlos bezeichnet. Der Moment der Freude, sagt Markus Söder, sei aber kurz. Es geht direkt weiter und in München muss einiges passieren. Unter anderem braucht es 4000 neue Wohnungen und Krause schätzt die Kosten auf 10 Milliarden Euro. Die Stadt will für ganz Deutschland stehen und sieht darin eine riesige Chance. Nun steht fest, dass München sich für die kommenden 3 Spiele bewerben darf. Das Internationale Olympische Komitee IOC hat dabei ein verändertes Vergabeverfahren angekündigt. Es soll nämlich gleich mehrere Bewerbungsphasen geben. Aktuell befindet sich der Deutsche Olympische Sportbund im Continuous Dialogue. Die Gespräche würden jetzt aber intensiviert. Im nächsten Schritt soll dann ein Strategic Dialogue stattfinden, in den nur Bewerber kommen, die zu den Plänen des IOC passen. Ende 2028 kommt dann der gezielte Targeted Dialogue. Mitte 29 wird dann letztlich gewählt. Heißt, Leute, wir müssen jetzt einfach noch 3 Jahre warten. Das ist ja wie, als würde man irgendwie auf GTA 6 warten. Bis dahin bleibt es spannend. OB Krause hat aber angekündigt, dass München nicht auf die Entscheidung des IOC warten kann und will jetzt schon loslaufen. Und wir laufen weiter mit Better Man von Slowpulp hier in der Hörbar auf M94.5.

0: Bundesinnenminister Alexander Dobrindt angezeigt. Israel erkennt Diplomatenstatus niederländischer Mitarbeiter ab und US-Truppen vollständig aus Irak abgezogen.
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0: Bastian Sinner um 17 Uhr. Bundesinnenminister Alexander Dobrindt wurde angezeigt. Die linken Politikerin Elif Eralp und die Berliner Linke haben nach Angabe ihres Anwalts Strafanzeige gegen den Minister gestellt. Ihnen wird vorgeworfen, sich eine Aussage über Eralp als Antisemitin in der Sendung Maybrit Illner vom vergangenen Donnerstag zu eigen gemacht zu haben. Dies erfüllt den Tatbestand der üblen Nachrede und Beleidigung, sagte Anwalt Jasper Prigge der dpa. Die Berliner Wahlgewinnerin Eralp distanzierte sich bereits mehrfach von jeglichem Antisemitismus. München bewirbt sich international für die Olympischen Spiele. Am Samstagnachmittag entschied sich der Deutsche Olympische Sportbund für München als deutschen Kandidat auf die Olympischen und Paralympischen Spiele ab 2036. Damit setzte sich die Landeshauptstadt gegen das Köln-Rhein-Ruhr-Gebiet durch. Oberbürgermeister Krause sprach von etwa 5 Milliarden Euro, die nun in die Münchner Infrastruktur investiert werden müssten. Das könne nicht bis zur Vergabe durch das Internationale Olympische Komitee warten. Die niederländische Regierung kritisiert Israel. Der israelische Außenminister Gideon Saar kündigte Sonntag an, dass diplomatische MitarbeiterInnen das niederländische Büro in Ramallah binnen 7 Tagen ihre Dokumente zurückgeben müssen. Der niederländische Außenminister Tom Berendsen zeigt sich enttäuscht von der, Zitat, unnötigen Entscheidung, die diplomatische Akkreditierung niederländischer Staatsmitarbeiter in der besetzten Westbank abzuerkennen. Hintergrund sind Sanktionen der Niederlande gegen israelische Siedlungen im besetzten Westjordanland. US-Truppen vollständig aus Irak abgezogen. Wie ein irakischer Regierungsvertreter der dpa mitteilte, hätten nun alle Kampftruppen wie vereinbart das Land verlassen. Die bis zuletzt noch stationierten rund 2500 US-Soldaten wurden vor allem zur Bekämpfung des IS in der Region eingesetzt. Sie verteidigten aber teilweise auch die autonomen kurdischen Gebiete im Norden des Landes. Mit dem Abzug wurden auch die Entwaffnung der dem Iran nahestehenden Milizen im Irak vereinbart. Dieser Schritt wurde jedoch auf Juni 2027 verschoben. Die größte Rakete der Welt soll heute die Erde umrunden. Laut dem Unternehmen SpaceX und der NASA soll das Raketenmodell Starship mit 26 Starlink-Satelliten an Bord heute seinen 14. Testflug antreten. Nach dem erfolgreichen Start vor etwas mehr als 2 Stunden in Texas soll die Rakete die Erde etwa 6-mal umrunden und nach 15 Stunden Flug im Pazifischen Ozean westlich von Chile landen. Das wäre die erste Umrundung des Orbits durch die bislang größte Rakete der Welt. Das waren die M94.5 Nachrichten. Die Zeit, es ist 17.02 Uhr.
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3: Und wir sind back in der Hörbar hier in der zweiten Stunde. Schön, wenn ihr immer noch dabei seid oder wenn ihr jetzt gerade erst dazugeschaltet habt. Ich habe hier im Schule noch den Basti. Grüß dich.
4: Hallo.
3: Ich habe gleich eine Frage. Warst du früher so ein Raketen... Junge, so warst du so Fan von so Raketen?
4: Ich muss sagen, ich war ein Dino-Junge.
3: Was ist ein Dino-Junge?
4: Gibt ja Dino- und Raketenjunge.
3: Ja, ja. Ich war eher ein Dino-Junge.
4: Ja, ich war schon ein krasser Raketenjunge tatsächlich. Ich habe dann auch immer zu Weihnachten so wirklich so diese riesen Dinger bekommen, die so größer waren als ich, so die dann so ein bisschen elektrisch irgendwas konnten.
3: Aha.
4: Und ich hatte tatsächlich auch einen Raketenwecker. Ich weiß nicht, ob du die kennst. Das sind die, stellst du dir im besten Fall so hinter dich und dann läuten die und klingeln dann piepen so. Und wenn du den nicht rechtzeitig ausmachst, schießt die Rakete, also eine echte Rakete schießt dann so auf dich.
3: Oh Gott, das ist ja furchtbar.
4: Ja, ich weiß auch nicht, warum ich das gemacht habe.
3: Ich habe noch nie gesehen.
4: Echt? Krass,
3: ja,
4: nee,
3: doch,
4: gar
3: das
4: nicht.
3: So, ist aber so ein Gimmick eigentlich. Aber,
4: ich glaube, alle Raketenjungen der Welt waren heute in diesem Stream. Ich habe mir das angeguckt, wie diese Rakete da hochfliegt. Wir saßen alle vor dem Bildschirm. Es sah krass aus, muss man schon sagen. Und Livestream, NASA und die alle sind ausgerastet in der Kommentar-Section. Ausgerastet, das war super.
3: Ja, ich weiß nicht, ich finde das, also mittlerweile macht es nicht mehr so viel mit mir, aber es ist trotzdem irgendwie eine coole Sache,
4: dass man
3: so Dinger in die Luft schießen kann.
4: Klar,
3: das ist krank.
4: Klar.
3: Naja, in die Luft schießen tun wir heute nur ein paar Banger-Tracks. Von daher machen wir jetzt einfach weiter. One More Night with No One von Evistas.
4: Pew. Hier in der Hörbar.

0: One More Night with No One von Vistas habt ihr gehört hier in der Hörbar auf M94.5. Das Bundesverfassungsgericht, das feiert heute seinen 75. Geburtstag. Happy Birthday! Aber der spannendste Job der Karlsruher Richter, der betrifft uns alle. Nämlich, wann ist eine Partei, eine Vereinigung oder etwas anderes bei uns eigentlich wirklich verfassungsfeindlich? Und wo verläuft da die rote Linie? Was bedeutet das im Detail? Das hört ihr gleich. Außerdem
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0: Melancholischen Vibe, ehrliche Lyrics und starker Deutschpop. Miles und Cynthia Sophie mit Ich kenn das auch. Außerdem für euch am Start experimentelle Sounds, faszinierende Vocals und absolut einzigartig. Die katalanische Künstlerin Marina Herlop hört ihr gleich mit Bliss.
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0: Und jetzt wird es historisch für München. Das war 1981, die allererste Veröffentlichung auf dem legendären Münchner Label Disco B. Richtig cooler New Wave aus New York. Silicon Soul mit Who Needs Sleep Tonight.

0: ganz ruhige, schöne Ballade Far Too Gone von Yuziara hier in der Hörbar auf M94.5. Wiesenmodus aus, Politikmodus an. Hat auch einen guten Grund. Vor genau 75 Jahren hat nämlich das Bundesverfassungsgericht seine Arbeit aufgenommen. Es ist das höchste deutsche Gericht und hat eine zentrale Aufgabe. Darauf achten, dass das Grundgesetz eingehalten wird. Und entsprechend gegen diese Verfassungsfeindlichkeit sollen sie dann auch vorgehen. Worin diese besteht, das erklärt euch mein Kollege David Lyon.
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2: Verfassungsfeindlichkeit. Als verfassungsfeindlich oder verfassungswidrig werden Personen oder ganze Organisationen bezeichnet, deren Ziele oder Ideen sich grundlegend gegen unsere Verfassungswerte richten. Seit 1952 gelten laut Bundesverfassungsgericht unter anderem Menschenrechte und Würde, Volkssouveränität oder die Gesetzesmäßigkeit der Verwaltung als Grundwerte unserer Verfassung. Fehlende Verfassungstreue bedeutet aber nicht automatisch Verfassungsfeindlichkeit. Laut Grundgesetz haben, mit wenigen Ausnahmen, BürgerInnen der BRD nicht die Verpflichtung, sich verfassungstreu zu verhalten. Zweifel an der Verfassung dürften demnach frei geäußert werden. Auch radikale Meinungen sind erstmal keine Basis für Verfassungsfeindlichkeit. Sie fallen unter die Meinungsfreiheit und sind Ausdruck politischer Teilhabe. Damit sind sie von der freiheitlich-demokratischen Grundordnung geschützt. Damit eine Partei als verfassungsfeindlich eingestuft werden kann, muss sie als extremistisch gelten, sprich mit Gewalt gegen die Grundordnung vorgehen oder Gewalt als Mittel dafür propagieren. In der Geschichte der Bundesrepublik wurden mit der Sozialistischen Reichspartei und der Kommunistischen Partei Deutschland erst zwei Parteien aufgrund von Verfassungsfeindlichkeit verboten. Zwei Anträge auf ein Verbot der NPD, der Nationaldemokratischen Partei Deutschlands, gab es zwar, sie wurden allerdings abgelehnt.
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Da muss irgendwie nicht nur ich an Prüfungen in der Schule denken, oder? Naja, vielleicht bin's auch nur ich. Ihr hört die Hörbar auf M94.5. You can follow my lead, I can help you disappear, singt die Band Fontaine DC in ihrer Single Marian. Im August erschienen gibt der Track einen Vorgeschmack auf ihr neues Album Dopamine Chamber, das am 16. Oktober herauskommt. Die Band widmet sich auf diesem Album der Frage, wohin man aus der Realität fliehen kann und mit wem. In Marian geht es um eine düstere Begegnung mit einer gleichnamigen Frau, einer faszinierenden, aber nicht greifbaren Person. Für den Song hat sich die irische Post-Punk-Band Inspiration von der Krimiserie Ripley geholt. Keine Ahnung, ob ihr die kennt, ich tatsächlich nicht. Wer jetzt schon Lust bekommt, Fontaine DC live zu sehen, der hat im nächsten Sommer die Chance dazu. Da muss man nämlich nicht wie auf die Olympia-Erscheidung 3 Jahre warten. Die Band spielt nämlich am 17. August 27 in der Olympiahalle. Und wer diese Lust noch braucht, dem gibt vielleicht mit diesem neuen Song gibt es einen neuen Boost. Ich wünsche euch einen guten Trip mit Marian von Fontaine DC.

0: Ich hatte es vorhin schon mit den Schulanspielungen, ich bleib dabei. Blank Space hatte ich im Kopf vor allem immer, wenn ich im Mathe-Test saß. So, und jetzt hier in der Hörbar auf
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0: wird gleich wild. Das Wort, was hier steht, das lese ich jetzt nicht vor. Wir sprechen als nächstes ein bisschen über Vögel. Unser Redakteur Tarek Amach, der ist bei mir hier gerade im Studio. Grüße dich erstmal.
2: Hi Max,
0: hallo.
2: Grüß dich.
0: Der hat heute mal spontan abgezwitschert in die Welt der Ornithologie.
2: Ich sage, er ist abgezwitschert, sonst bin ich jetzt ein bisschen falsch. Nee, aber eigentlich wollte ich sagen Piep-Papp, ne? Weil der nette Vogel grüßt ja. Mhm. Und ich komme auch nicht mit deren Krallen zu dir, sondern mit einem tierischen Quiz geflogen.
0: Ja, fantastisch. Ich hatte letzten Freitag schon eins und da habe ich ganz miserabel abgeschnitten. Es ging zwar nicht um Vögel, aber warum jetzt Vögel?
2: Naja, mal Hand aufs Herz. Wie viele Vögel, denkst du, könntest du jetzt allein an ihrem Zwitschern erkennen?
0: Keine Ahnung.
2: Und ich meine jetzt wirklich nur Arten, die uns jeden Tag auf dem Weg in die Uni oder in die Arbeit begegnen. Also wirklich Alltagsvögel.
0: Ja, schwierig. Also wenn du das so sagst, nehme ich an, dass wir das jetzt gleich ganz schmerzlich rausfinden werden, oder?
2: Ja, mehr oder weniger. Schauen wir mal. Ich bin ja sehr gespannt. Ich habe nämlich mehrere Snippets von heimischen Vogelarten für dich mitgebracht. Mhm. Die man eigentlich alle kennt. Aber der Plot-Twist ist, du trittst nicht gegen dich alleine an, sondern gegen eine KI.
0: Also so, wie es dann in 4 Jahren auch der ganzen Welt gehen wird. Dann habe ich es ein bisschen früher, ein bisschen schlechter. Ich glaube, das ist eher wohl eine schlechte Nachricht. Bei dem aktuellen Entwicklungsstand der Sprachmodelle habe ich, glaube ich, nicht so eine gute Chance.
2: Ja, schauen wir mal. Also ich kann dir sagen, ich habe das Ganze gemacht mit Claude. Ich habe die Snippets Claude gegeben und Claude hat mir dann genannt, was er schätzt, also Claude von Anthropic, der KI-Chatbot, was der schätzt, dass das für Vogelarten sind. Und du darfst das jetzt auch gleich machen. Wir fangen mit einem leichten Snippet an. Es wird dann schwieriger, also Ohren gespitzt für die erste Audio.
0: Jetzt machen wir sie aber erstmal ein bisschen game-showiger und fangen an mit ein bisschen mehr Quiz-Vibe. Okay, also, wir hören uns den ersten U-Ton an. Okay, ja, doch. Also, man hat es auf jeden Fall schon mal gehört. Und jetzt ist die Frage, es ist entweder ein Rabe oder eine Krähe. Ich habe auch gelernt, dass Raben und Krähen nicht dasselbe sind. Ich dachte ganz lang, die wären das Gleiche. Ich bleib beim Raben.
2: Okay, ja, sehr gut. Also, ich sag dir erstmal, was Claude gesagt hat, dann sage ich dir, was richtig ist.
0: Fantastisch.
2: Claude schreibt, Zitat, das ist wahrscheinlich eine Rabenkrähe, denn sie ruft... Ja, genau. Denn sie ruft ein kräftiges, raues Kra in fast gleichmäßigen Abstanden von etwa einer Sekunde.
0: Fantastisch.
2: Und es ist tatsächlich eine Rabenkrähe. Und das Lustige ist, ich habe selber erst mal nachgucken müssen, was ist der Unterschied. Raben sind größer als Krähen, aber sie gehören beide zur selben Gattung.
0: Also das heißt, sie können einfach sich mischen oder so.
2: Ich weiß jetzt nicht, ob die sich
0: Raben können. Ich meine, ich habe zumindest beides gesagt. Ich habe Rabe und Krähe.
2: Du kriegst einen vollen Punkt, Claude kriegst einen vollen Punkt. Hat schon mal gut angefangen. Kannst gleich weitermachen, okay, mit dem zweiten.
0: Machen wir weiter mit dem zweiten.

0: Das ist es nicht.
1: Puh, ich habe absolut keine Ahnung.
0: Also man kennt das Ding wirklich. Das begegnet einem wirklich jeden Tag.
1: Es klingt wie ein kleiner Vogel. Und deswegen sage ich jetzt, es ist das Rotkehlchen.
0: Okay. Also mit der Größe kommst du auf jeden Fall schon mal hin. Ich sag dir, was Claude geschrieben hat. Zitat, wahrscheinlich ein Star, denn er mischt Pfiffel, Klicks und Triller. Auch eine Amsel wäre möglich, aber die singt meist ruhiger. Und es ist tatsächlich kein Star, es ist die Amsel. Also sozusagen der klassische Schönsingvogel.
1: Ja.
0: Jetzt ist die Frage, geben wir Claude dafür einen Punkt oder geben wir ihm keinen? Es war so die zweite Antwort, die er gesagt hat.
1: Ich meine, davor warst du mit mir ein bisschen gnädig. Ich weiß nicht, ob wir die bei der KI so ein bisschen strengere Regeln...
0: Sagen wir 1,5 für Claude und einen für dich. Also du kannst noch aufholen. Dann machen wir weiter Lied 3.
1: Mit der 3 weiter.
0: Aber also, süß, oder?
1: Ist mega süß. Und das, also das kommt mir auf jeden Fall wieder bekannter vor. Ich muss sagen, ich habe die Amsel, um echt zu sein, so richtig viel noch nie gehört. Aber es klingt schon wieder nach so einem Vogel, den meine Oma Spatz nennen würde.
0: Ja.
1: Von daher, es ist Spatz eine... Ist das so eine einhellige, das ist ja nur so ein Name für so viele Vögel, oder? Das ist ja nicht eine Vogelart.
0: Ja, du, da bräuchte ich jetzt selber Telefonjoker, aber ich weiß nicht, ob ich jetzt meine Oma erreichen könnte. Die wüsste das garantiert. Claude schreibt auf jeden Fall, Zitat, wahrscheinlich eine Blaumeise. Denn sie singt hohe, zweifach abfallende Töne, gefolgt von einem kurzen, gleichmäßigen Triller und das wiederholt sich fast identisch. Eine Kohlmeise wäre die Alternative, die klingt aber meist tiefer und kräftiger. Und es ist tatsächlich die Blaumeise.
1: Das ist die Blaumeise. Wie kann man eigentlich Claude überhaupt diese Geräusche geben? Ich dachte, sowas machen, also können die das mittlerweile, die Chatbots, dass man denen so Sounds auch gibt, die erkennen?
0: Ja, also ich habe es versucht mit ChatGPT, der hat dann gesagt, mein Datenvolumen ist im freien Plan aufgebraucht und wie heißt das Ding von Microsoft Copilot?
1: Das ist ja auch ChatGPT eigentlich.
0: Der nimmt leider keine Audiodateien.
1: Mhm, okay, gut.
0: Vorteil für Claude, also 2,5 für Claude, noch einer für dich. Magst du noch die dritte machen? Okay,
1: die vierte
0: Entscheidung.
1: Schauen wir mal. Oh, bekannt vor. Ich bin so schlecht mit Vogeln.
0: Kannst du normal abspielen, wenn du es brauchst?
1: Ja, das
0: macht es nicht besser.
1: okay. Mir fallen ja nicht mal Vogelnamen ein. Das ist ja
0: also,
1: ganz schlimm. Ich sag, es ist eine. Ich sag, es ist ein. Es ist ein Specht.
0: Es ist was Kleines.
1: Ich sage, es ist ein Specht.
0: Es ist kein Specht. Verdammt. Ich gebe dir noch eine zweite Chance. Komm, hier, zweite Chance. es gibt bei, ich sag mal, es gibt...
1: Elstern sind auch eher groß.
0: Es gibt Leseratten und dann gibt's
1: Singvögel.
0: Oh Gott, die Analogie passt eigentlich gar nicht wirklich. Ich versuche, den Tipp zu geben und es dir zu sagen. Okay, also sag einfach irgendwas Kleines, Süßes, was du sonst noch kennst.
1: Ja, da bin ich blank. Ich hab's ja vorhin jetzt schon hier die ganze Zeit in der Hörbar gesagt, ich Blank Space im Kopf.
0: Okay, dann sagen wir einfach die Antwort von Claude. Zitat, das ist wahrscheinlich ein Buchfink, denn er singt eine schnelle Folge von Einzeltönen, die in einem gezogenen Ton und einem abfallenden Pfiff als Schnörkel am Ende ausläuft und das wiederholt er fast identisch. Das ist aber falsch.
1: Verdammt.
0: So schön er das auch erklärt hat.
1: Nicht mal verdammt, ich bin zufrieden, weil auch die KI ist fehlbar.
0: Hör zu, es ist die Goldammer.
1: Den Namen habe ich noch nie gehört.
0: Ehrlich?
1: Nein, ich habe noch nie Goldammer gehört. Ich bin auch einfach kein Hobby-Ornithologe, muss ich ganz ehrlich sagen.
0: Magst du es nochmal abspielen?
1: Das vierte?
0: Ja.
1: Kann ich gerne machen. Einen Moment. Kommt mir auch nicht so bekannt vor, muss ich ganz ehrlich sagen.
0: Okay, die Sendung mit der Maus hat irgendwann mal irgendwas gemacht, wo die auch sowas gespielt haben und dann so eine Eselsbrücke, wie man sich das merken kann, aber das hat, glaube ich, nicht auf die Goldammer gewirkt. Oder hab mich lieb, sagen die. Hab mich lieb, die Ornithologen. Und das kommt am ehesten hin. Egal, damit hat Claude 2,5 Punkte, du hast einen Punkt. Claude hat auch wirklich von vier nicht alles richtig gemacht.
1: Immerhin,
0: und ich würde sagen, wir sind auf jeden Fall ein bisschen schlauer.
1: Wir sind ein bisschen schlauer geworden, vor allem ich habe mich wieder ein kleines bisschen blamiert, aber erstmal danke ich dir ganz herzlich, dass du dir so ein cooles Quiz ausgedacht hast.
0: Ja, danke. Sehr gerne. Jetzt kann ich auch meiner Oma besser in die Augen schauen beim nächsten Mal, wenn sie mich fragt.
1: Und dann ist euer nächstes Treffen einfach ein absolute Bliss. Jetzt hier in der Hörbar von Marina Herlop.

Nothing Ever Seems Right von A Childhood habt ihr gehört, hier in der Hörbar auf M94.5. Und ich bin fast ein bisschen traurig, Leute, denn das war's schon wieder mit der Hörbar für heute. Ich hatte ultra viel Spaß, ich hoffe ihr auch, und es bleibt mir zum Ende wieder ganz viel Danke zu sagen. Einmal Danke an meine RedakteurInnen, nämlich Emily Hähnlein, Tarek Amach, Katharina Wollmann, Jona Nesser, Ann-Marit Michel, David Lyon, und auch Danke an meine Sendeleitung Pavel Friedrichs und seinen wunderbaren O-Ton. Und für die gute Musik sage ich Danke an meinen Abi Maximilian Abt, der uns hier mit den besten Sounds versorgt hat. Und ja, das war die Hörbar für heute. Ich wünsche euch eine schöne Woche. Ich hoffe, sie wird nicht allzu stressig. Ich habe ordentlich was vor, aber wir hören uns spätestens in 2 Wochen hier in alter Frische wieder. Und wenn ihr die Hörbar das nächste Mal hören wollt, dann müsst ihr nicht 2 Wochen warten. Dann könnt ihr einfach morgen wieder einschalten um 16 Uhr. Und wir machen jetzt ganz entspannt Schluss für heute mit The Fall Shadow von den Golden Cats. Leute, macht's gut. Ich wünsche euch einen schönen Abend.

0: Bundesinnenminister Alexander Dobrindt angezeigt. Israel erkennt Diplomatenstatus niederländischer Mitarbeiter ab und 5 Männer wurden wegen Terrorverdacht in Großbritannien festgenommen.
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0: Bastian Sinner um 17 Uhr. Um 18 Uhr, Verzeihung. Bundesinnenminister Alexander Dobrindt wurde angezeigt. Die linken Politikerin Elif Eralp und die Berliner Linke haben nach Angabe ihres Anwalts Strafanzeige gegen den Minister gestellt. Ihm wird vorgeworfen, sich eine Aussage über Eralp als Antisemitin in der Sendung Maybrit Illner vom vergangenen Donnerstag zu eigen gemacht zu haben. Dies erfüllt den Tatbestand der üblen Nachrede und Beleidigung, sagte Anwalt Jasper Prigge der dpa. Die Berliner Wahlgewinnerin Eralp distanzierte sich bereits mehrfach von jeglichem Antisemitismus. München bewirbt sich international für die Olympischen Spiele. Am Samstagnachmittag entschied sich der Deutsche Olympische Sportbund für München als deutschen Kandidat auf die Olympischen und Paralympischen Spiele ab 2036. Damit setzte sich die Landeshauptstadt gegen das Köln-Rhein-Ruhr-Gebiet durch. Oberbürgermeister Krause sprach von etwa 5 Milliarden Euro, die nun in die Münchner Infrastruktur investiert werden müssten. Das könne nicht bis zur Vergabe durch das Internationale Olympische Komitee warten. Die niederländische Regierung kritisierte Israel. Der israelische Außenminister Gideon Saar kündigte Sonntag an, dass diplomatische MitarbeiterInnen des niederländischen Büros in Ramallah binnen 7 Tagen ihre Dokumente zurückgeben müssen. Der niederländische Außenminister Tom Berendsen zeigte sich enttäuscht von der, Zitat, unnötigen Entscheidung, die diplomatische Akkreditierung niederländischer Staatsmitarbeiter in der besetzten Westbank abzuerkennen. Hintergrund sind Sanktionen der Niederlande gegen israelische Siedlungen im besetzten Westjordanland. 5 Männer wurden wegen Terrorverdacht in Großbritannien festgenommen. In der Nacht von Samstag auf Sonntag nahm die Polizei in Gloucestershire laut Angaben der Antiterrorpolizei 5 Briten fest, nachdem sie von AnwohnerInnen alarmiert wurden. Die Festgenommenen stehen unter dem Verdacht, einen Anschlag auf die Militärbasis RAF Fairford durchführen zu wollen. Die Basis wird auch durch die USA für den Irankrieg genutzt. Über die Motive ist bislang noch nichts bekannt. Die größte Rakete der Welt soll heute die Erde umrunden. Laut dem Unternehmen SpaceX und der NASA soll das Raketenmodell Starship mit 26 Starlink-Satelliten an Bord heute seinen 14. Testflug antreten. Nach dem erfolgreichen Start vor etwas mehr als 3 Stunden in Texas soll die Rakete die Erde etwa 6-mal umrunden und nach 10 Stunden Flug im Pazifischen Ozean westlich von Chile landen. Das wäre die erste Umrundung des Orbits durch die bislang größte Rakete der Welt. Das waren die M94.5 Nachrichten. Die Zeit, es ist 18.02 Uhr.
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2: Hallo Leute, es ist wieder soweit, der Bewegungsmelder steht vor der Tür. Dieses Mal dürfen wir ihn moderieren. Ich bin Annik Vogel und ich habe hier meine kongeniale Partnerin schon neben mir, Ann-Marit. Hallo.
3: Hallöchen, freut mich sehr.
2: Und damit wir gleich schon sportlich in die sportlichste Stunde München rein starten, wie war denn dein Wochenende, und zwar dein sportliches Wochenende, Ann-Marit?
3: Boah, mein sportliches Wochenende war sowohl sportlich bei mir selber, deswegen kann ich meine Arme kaum heben. Das Gym hat mich am Samstag endlich mal wieder gesehen, aber tatsächlich tun die Arme nur vom Gym weh, nicht vom Maßkrüge tragen. Ja, und sonst war es natürlich sportlich auch sehr interessant. Es gab ja viel zu sehen und zu hören dieses Wochenende.
2: Auf jeden Fall. Also ein wohlgewolltes Reunion hatten wir am Wochenende, du und das Gym. Ja, mein Gym hat mich auch tatsächlich schon länger nicht mehr gesehen. Das ist das eine Reunion anscheinend auch mal wieder. Ja, sollte ich mal wieder hin, sagen wir mal so. Ja, mein Wochenende war auch sehr sportlich. Ich habe bei einem 5-Kilometer-Lauf mitgemacht und seitdem tut meine Hüfte weh. Also ich besinnte das schmerzende Duo.
3: Ja, wow.
2: Genau, und das schmerzende Duo führt euch heute durch die Sendung. Und damit starten wir auch gleich rein. Und zwar der erste Song, Black Sea von Royal Canoe.

0: Das war Royal Canoe mit Black Sunrise hier in M94.5 Bewegungsmelder. Und weißt du, was mir so richtig peinlich wäre?
1: Nee, das weiß ich tatsächlich nicht.
0: Wenn ich so eine wirklich wichtige Wahlentscheidung verkünden müsste auf einer großen Bühne, dann mache ich den Umschlag auf, in dem dieses geheime Wahlergebnis steht. Und ich mache den Umschlag so auf, dass jeder im Saal vor mir das Ergebnis sieht. Das wäre mir richtig peinlich.
1: Das wäre mir tatsächlich auch richtig peinlich und ich könnte mir auch niemanden vorstellen, dem das wirklich passiert ist.
0: Auf keinen Fall.
1: Aber liebe Leute, es ist tatsächlich jemandem passiert und falls ihr wissen wollt, wem, dann bleibt auf jeden Fall dran, das wird nämlich gleich aufgelöst. Wir lösen hier nichts aus, außer den nächsten Song und das ist Jennifer Taught Me von De La Soul.

0: Das war Sharks von Cadence Weapon hier im Bewegungsmelder auf M94.5.
1: Genau, und ganz Sportdeutschland hat ja am Samstag nach Baden-Baden geschaut. Denn, wir hören schon an der Musik, es ist offiziell, München macht das Rennen und wird die Region, mit der Deutschland sich für die Paralympischen und Olympischen Spiele 2036, 40 und 44 bewirbt.
0: Genau, und nach über 50 Jahren haben Deutschland und auch wieder München also die Chance, Olympia wieder in die bayerische Hauptstadt zu bringen.
1: Das wäre was, oder? Das wäre was. Ziemlich deutlich tatsächlich sogar gewinnt München die Abstimmung mit 90 zu 51 Stimmen. Also für Köln-Rhein-Ruhr haben nur 51 Stimmen gezählt. Zeit, dass OB Krause und Markus Söder gemeinsam den Olympia-Looping fahren. Und Breaking News sind reingekommen. Die beiden waren heute gemeinsam auf der Wiesn und sind den Olympia-Looping gefahren.
0: Einfach nur Banger.
1: Wirklich iconic. Es sei euch geraten, schaut euch das auf jeden Fall online an, dieses Foto. Es ist wirklich unbezahlbar. Die Begeisterung bei uns ist über dieses Foto groß. In der Politik ist die Begeisterung über die Entscheidung groß. Und alle wollen gemeinsam für Deutschland hinter der Münchner Bewerbung stehen. Aber was sagen eigentlich die SportlerInnen dazu, dass es die Chance auf Heimolympia gibt?
0: Also wenn ich Sportler wäre, ich wäre, glaube ich, total aufgeregt. Ich stelle mir das einfach unglaublich voll vor. Ja, das auf jeden Fall aus. unglaublich toll vor. Olympische Bühne und dann auch noch im eigenen Land und vom Heimpublikum. Athleten Deutschland e.V., die abhängige Vertretung der Bundeskaderathletinnen in Deutschland, hat eine Stellungnahme rausgegeben. Auch sie freuen sich natürlich, gratulieren und stehen voll dahinter. Aber sie fordern auch ganz klar, dass jetzt unter dem Motto Athletes First Spiele für die SportlerInnen geschaffen werden. Mit ihnen gemeinsam.
1: Ganz genau. Und dieser Meinung ist auch Michael Täuber. Er ist Pararadsportler und ging 2000 in Sydney das erste Mal in den Start. Seitdem war er bei 7 Paralympischen Spielen dabei. Echt unglaublich. Und 2021 durfte er in Tokio die Fahne für Deutschland tragen. Er hat sich für die Münchner Bewerbung eingesetzt und war sogar am Samstag bei der Entscheidung in Baden-Baden vor Ort.
2: Wir wollen natürlich insbesondere, dass auch die paralympische Perspektive immer ganz intensiv und eng mitgedacht wird. Wir sind jetzt schon auf einem Status, denke ich, der sehr hoch ist und wir haben ein paar richtig große Meilensteine gehabt. Auch das Zusammenspielen von Olympics und Paralympics ist immer intensiver geworden und ich wünsche mir, dass wir daran anknüpfen können, dass wir vielleicht das sogar noch toppen können, also dass wir das ganze Ding noch mehr...
0: Alexandra Wenk teilt diese Euphorie. Die Schwimmerin ging Tokio 2016 und London 2012 an den Start und war damit 17 Jahren die jüngste deutsche Schwimmerin bei Olympia. Gerade deshalb sieht sie eine große Chance für die ganz kleinen SportlerInnen in Deutschland.
2: Wir wollen natürlich insbesondere, dass auch die paralympische Perspektive immer ganz intensiv und eng mitgedacht wird. Wir sind jetzt schon auf einem Status, denke ich, der sehr hoch ist und wir haben ein paar richtig große Meilensteine gehabt, auch das Zusammenspielen von Olympics und Paralympics.
0: Ja, da ist uns anscheinend ein kleiner Fehler unterlaufen. Wir entschuldigen uns sehr vielmals. Wir haben anscheinend die O-Töne verwechselt. Aber egal, wir reichen es euch vielleicht noch nachher nach.
1: Ganz genau.
0: Sie teilt die Euphorie von Täuber, den wir vorhin gehört haben. Und wenn Olympia dann tatsächlich nach München kommt, dann bedeutet das also Chancen für alle, für die NachwuchssportlerInnen, die olympischen und paralympischen Athletinnen und nicht zuletzt für die ZuschauerInnen.

0: Ganz genau. Also ich habe ja vorhin am Telefon mit ihr gesprochen und das, was für sie im Fokus steht, ist eben, dass die Kleinen oder dann auch nicht mehr so Kleinen lernen, dass es im Sport ganz wichtig ist, immer dran zu bleiben und dass man da klar verlieren lernt, aber auch viel Resilienz lernt und dass sie glaubt, dass die Spiele hier in Deutschland eine große Chance sind für die Breitensportler, aber eben auch die Nachwuchssportler mit Leistungsziel, die es hier in Deutschland gibt. Und ich würde sagen, wir verfolgen alle sehr gespannt den Entscheidungsprozess, wenn er denn auch noch sehr langwierig ist, mit und schauen rein.
1: Ja, die erste Entscheidung fällt ja jetzt im März nächsten Jahres und da wird eine kleine Vorauswahl getroffen und eventuell fliegen wir dann schon raus für 2036 oder bekommen die nächste Runde. Hoffen wir mal, dass es Zweiteres ist. Wir hoffen auch, dass jetzt ein Banger-Song kommt. Wir kennen ihn nämlich beide nicht, aber er klingt auf jeden Fall gut und zwar Uber von Nietzsche.

0: Rashida mit ihrer, Rashida, das Lied mit der wunderbaren Stimme von Rufus Wainwright, habt ihr gehört hier auf M94.5 im Bewegungsmelder.
1: Und die dritte Saison ist ja wieder im vollen Gange und 20 Teams duellieren sich wieder um den Aufstieg in die zweite Bundesliga.
0: Doch ein Thema ist wieder voll in der Kritik, die Zweitvertretungen der großen Vereine.
1: Und das regt unseren Kollegen Lars so richtig auf.
0: Aber wirklich so richtig.
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7: Davies, Stanisic, Stiller, Tillmann, Musiala, Batista Meier und Sixi. Das sind alle Spieler, die man inzwischen aus internationalen Top-Ligen kennt, haben aber eine Sache gemeinsam. Sie wurden in der Saison 1920 Drittligameister mit der Zweitvertretung des
8: SC Bayern!
7: Das muss man sich mal vorstellen. Ein Profiverein, der finanziell eine ganz andere Strahlkraft und Möglichkeiten hat, darf sich in einer Fußballliga mit anderen abgestürzten Traditionsvereinen wie Rot-Weiß Essen oder Viktoria Köln um Aufstiegsplätze messen, die man dann selber nicht mal benutzen darf? Wo liegt da der Sinn?
9: Keine Ahnung!
7: Das macht doch gar keinen Spaß, vor, keine Ahnung, 500 Fans in irgendeinem Dorfstadion gegen einen Kader zu spielen, der zum Teil aus Spielern besteht, die in der Profimannschaft keine Zukunft haben und dann einfach mal in die zweite Mannschaft abgeschoben werden. Für die Verantwortlichen ist es wahrscheinlich kein Stress, aber für mich ist es einfach nur Wettbewerbsverzerrung.
10: Ich habe fertig.
7: Warum macht man das nicht wie in England? Da hat man eine kompetitive Liga, die nur aus Zweitvertretungen besteht und wer will, kann sich das dann für kleines Geld anschauen. Dafür sind aber die restlichen Profiligen ausschließlich mit eigenständigen Vereinen belegt. Nicht wie in Deutschland, wo man an einem Sonntagabend in der Wir machen Druck Arena in Groß Asbach vor 100 Leuten Stuttgart 2 gegen Hoffenheim 2 gucken kann.
11: Das geht doch nicht!
7: Das nimmt total die sportliche Attraktivität und hilft auch den Nachwuchsspielern nicht weiter. Zu wissen, dass man eh nicht aufsteigen kann und dass jederzeit ein Profi aus der ersten Mannschaft kommen kann und dir dann den Stammplatz klaut. Nicht ohne Grund fordern Fangruppierungen seit langer Zeit schon Amateure raus aus der Liga. Dem kann ich mich nur anschließen, denn es macht wirklich keinen Spaß und macht die Liga auch echt unattraktiv. Wenn man sich nur vorstellt, welche Vereine stattdessen in der dritten Liga spielen könnten. Naja, vielleicht kümmert man sich erstmal um die Aufstiegsreform, dann kann man sich auch mit der Amateurproblematik auseinandersetzen. Aber eine Sache ist klar, es muss sich was ändern, sonst boykottiere ich bald die dritte Liga.
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12: Ja, Sie lachen jetzt hier.
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0: Don't Hate the Player von Dan the Automator Feed Hieroglyphics. Gott, ich hoffe, ich habe das richtig ausgesprochen. Hier im Bewegungsmelder auf M94.5. Und ich stehe jetzt nicht mehr alleine im Studio, sondern gegenüber von mir steht die liebe Kim mit den sportlichsten Nachrichten der Woche.
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0: Am vergangenen Sonntag hat das 10. Outdoor-Sportfestival im Olympiapark stattgefunden. Insgesamt sind über 50.000 sportbegeisterte MünchnerInnen zusammengekommen. Zahlreiche Vereine und Verbände haben ein Angebot von über 60 Sportarten zusammengestellt. Organisiert wurde das Festival vom Referat für Bildung und Sport und der Olympiapark München GmbH. Der EHC Red Bull München hat sich am gestrigen 4. Spieltag der DEL-Saison den Löwen Frankfurt mit einem Endstand von 1:4 geschlagen geben müssen. Das einzige Tor für die Münchner erzielte Taro Hirose im Mittelabschnitt der Partie. Trotz der Niederlage stand heute der traditionelle Wiesenbesuch für die Spieler des EHC an. Diesen Freitag treffen die Münchner dann auf die Kölner Haie. Das erste Heimspiel unter dem neuen Nationaltrainer Jürgen Klopp hat die deutsche Nationalmannschaft mit 0:1 gegen Griechenland verloren. Für die Griechen ist es der erste Sieg gegen Deutschland überhaupt. Heute startet Klopp gleich mit einem Doppeltraining in die zweite Woche der Nations League. Am Donnerstag steht das nächste Spiel gegen Serbien hier in München an.
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0: White Wine mit Hurry Home hier in der sportlichsten Stunde der Woche auf M94.5. Aktuell gibt's am Wochenende gefühlt nur eine richtige Option. Ab auf die Wiesen. Ja, wobei, nicht jeder hat ja Bock auf volle Bierzelte und Schunkeln auf allerengstem Raum. Wer aber trotzdem so ein bisschen Oktoberfest-Feeling wollte, hatte gestern eine ziemlich gute Alternative, den SAP-Garten nämlich. Denn auf dem Eis gab's ordentlich Wiesengaudi beim großen Wiesenspieltag des EAC Red Bull München. Ganz genau, und die Fans haben da ihre Trikots gegen Lederhosen und Dirndl getauscht und auch die Jungs vom EHC gingen ganz traditionell im Wiesentrikot aufs Eis.
1: Ich hätte sie ja gerne im Dirndl gesehen, aber mein, vielleicht nächste Saison.
0: Und die Gäste aus Frankfurt haben sich ebenfalls brav angepasst und sind in Lederhosen in der Arena aufgetaucht. Bis dann irgendwann Schluss mit Tradition und Gaudi war, denn auf dem Eis wurde es ernst. Ja, und sportlich lief's leider gestern nicht ganz nach Plan für die Münchner. Am Ende musste sich der EHC mit 1:4 gegen die Löwen Frankfurt geschlagen geben.
1: Terry Hirose konnte im zweiten Drittel zwar noch den ersten Treffer des Nachmittags für München erzielen,
0: aber die Frankfurter waren vor allem in den zahlreichen Powerplays eiskalt und haben ihre Chancen deutlich besser genutzt als der EHC.
1: Strafminuten gab's übrigens auch, und zwar reichlich. Beide Teams zusammen kommen auf insgesamt 41 Minuten. Da war also ordentlich was los auf der Strafbank.
0: Und selbst wenn der Nachmittag sportlich nicht zugunsten der Münchner ausging, einen Grund zum Feiern, hatten die Fans nach Spielende trotzdem.
1: Denn Conny, also Konrad Abelshauser, war wieder zu Besuch im SAP Garden. Der Verteidiger, der mit dem ERC 4 Meisterschaften gefeiert hat und den Verein vergangenen Sommer verlassen hat, schaute diesmal als Gast vorbei.
0: Zwar in den Farben des Gegners, aber das hat den Münchner Fans eigentlich gar nichts ausgemacht. Als Conny zusammen mit seiner kleinen Tochter aufs Eis kam, gab es jede Menge Applaus und einen richtig lauten Empfang.
1: Und für die Spieler des ERC Red Bull München gab es spätestens heute dann doch noch etwas zu feiern.
0: Denn die Mannschaft war heute gemeinsam im Hack-Up-Show.
1: Na dann, Prost Jungs!
0: Ihr könntet übrigens auch was zum Feiern haben. Auf Instagram verlosen wir nämlich aktuell Tickets für ein EHC-Spiel.
1: Wenn ihr euer Glück also probieren wollt, schaut da mal vorbei.
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0: 107 km/h von Haxan hier im Bewegungsmelder auf M94.5. Ja, und der ist auch schon fast vorbei. Immer ein bisschen wie ein Sprint hier, unsere Sportsendung. Steht denn bei dir sportlich noch was an die Woche?
1: Ja, mit der sportlichsten Stunde Münchens hört für mich die sportliche Woche noch längst nicht auf. Ich gehe nämlich am Donnerstag zum Nationalmannschaftsspiel. Das dritte Spiel von Klopp. Ich bin sehr gespannt. Ich bin ein bisschen zwiegespalten, was ich erwarten soll. Aber drücken wir den Jungs mal die Daumen gegen Serbien.
0: Wir drücken auf jeden Fall die Daumen. Das klingt doch nach einem Mega-Highlight. Da kann ich nicht mithalten. Aber dann, bevor ich dich in die Hände von Kloppo und den Jungs übergebe, haben wir noch ein paar Menschen, bei denen wir uns hier bedanken wollen. Mhm. Und zwar bedanken wir uns bei allen, die heute an der Sendung mitgewirkt haben. Das ist einmal der Lars Willleitner
1: und die liebe Lea Steglich.
0: Ganz genau, für die Nachrichten bedanken wir uns ganz herzlich bei Kim Spicke.
1: Und für die Unterstützung hier im Studio bei Aurelia Röhrig.
0: Genauso sehr wie bei Maximilian Abt.
1: Und für die Sendeleitung war zuständig Johanna Kopp.
0: Ganz genau. Und an der Stelle dann auch nochmal, Annik, ein herzliches Dankeschön an dich.
1: Mein erster
0: Bewegungsmelder.
1: Es war mir eine Freude.
0: Hat dir Spaß gemacht.
1: Auf jeden Fall.
0: Sehr cool. Dann auch vielen Dank an dich. Hast du sehr gut gemacht für deinen ersten Bewegungsmelder.
1: Genau. Und wir hoffen natürlich auch, ihr denkt über uns, dass wir es super gemacht haben, diesen Bewegungsmelder heute. Und mehr kann man einer leider eigentlich nicht sagen, oder?
0: Nee. Daumen drücken. Ich sag, sie spielen 5-0.
1: Boah. 5-0. Mhm. Ich sag, das wird ein knackiges 1-0.
0: Ja, ich glaube.
1: 90 plus 2 schießt dann Elmaler. Ich sag, Elmaler schießt das entscheidende Tor.
0: Wir sehen uns nächsten Montag hier wieder. Und wenn du recht hast, dann gibt's ein Spezi.
1: Ja, bitte. Seid Elmaler an dich jetzt hier offiziell. Bitte schießt das entscheidende Tor. Ja. Aber du hast recht. Nächste Woche geht's schon gleich wieder weiter im Bewegungsmelder. Wieder zur gleichen Zeit um 19 Uhr. Und bis dahin wünschen wir euch noch eine schöne Woche.
0: Bis dahin. Ciao, ciao.
1: Tschüssi.
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Ich habe meine jüngste Tochter mal aus einer Amerika-Reise, da war die so ein bisschen mit sich im Zweifel, was sie machen soll, habe ich ihr so ein kleines Holzbrett mitgebracht, das aus zwei Teilen bestand. Stand auf der Oberseite The Way for Success, der Weg zum Erfolg. Und da konnte man das aufklappen und da stand innen drin ein Wort, das hieß Work.

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